So geht's los. Das Märchenspiel Hänsel und Gretel von Engelbert Humperdinck. Das war die Ouvertüre mit der Staatskapelle Dresden, am Pult Ottmar Suitner. Jetzt im ARD-Nachkonzert ein Couperin, und zwar nicht François Couperin, sondern sein Onkel Louis Couperin. Von ihm ganz selten Werke irgendwo zu finden. Auch auf CDs finden sich kaum Werke von Louis Couperin. Das hat geändert hier Pavel Kolesnikow, der Pianist. Der hat zum Beispiel die Pavane Fis-Moll von Couperin eingespielt.

Pavel Kolesnikow präsentierte die Pavane Fis-Moll von Louis Couperin hier im heutigen ARD-Nachkonzert. Schön, dass Sie eingeschaltet haben. Mit Musik von Ferruccio Busoni geht es bei uns weiter. Ein Meister, der bekannt geworden ist durch seine Bach-Bearbeitungen und Arrangements von Opernstoffen, aber auch feine Kammermusiken und Orchesterwerke hat er angefertigt. Zum Beispiel die sinfonische Suite hier, Opus 25, mit den Stationen Präludium, Gavotte, Gigue, Langsames Intermezzo und Allegro Fugato. Das Rundfunk-Sinfonieorchester Berlin ist zu hören unter der Leitung von Arturo Tamayo.

Das war die sinfonische Suite von Ferruccio Busoni mit dem Rundfunk-Sinfonieorchester Berlin, dirigiert von Arturo Tamayo. Jetzt bei uns hier im ARD-Nachtkonzert Musik von Antonio Vivaldi, und zwar ein Auszug aus dem Pasticcio in zwei Teilen Andromeda Liberata, das aus einer Sinfonia und 36 Vokalsätzen besteht. Wir hören Ann-Sophie von Otter, die Mezzosopranistin, sowie an der Solovioline Daniel Hope und das Chamber Orchestra of Europe. Ein Auszug aus Andromeda Liberata von Vivaldi.

wie heißt es da, oft erstrahlt die Sonne am Himmel schöner und reizender, wenn dunkle Wolken sie vorher trübten. Ein Auszug aus der Serenata Andromeda Liberata von Antonio Vivaldi mit der Mezzosopranistin Anne-Sophie von Otter und dem Geiger Daniel Hope sowie dem Chamber Orchestra of Europe, die Aufnahme hier zu erleben im ARD-Nachkonzert. Wenn ein Asteroid nach einem benannt wird, dann weiß ich nicht so recht, ob das ein gutes Zeichen ist, denn ein Asteroid ist ja nur eine kurzfristige Erscheinung am Himmel und läuft Gefahr zu verglühen, wenn er in unsere Atmosphäre eindringen sollte. Wie dem auch sei, nach Nikolai Medtner wurde ein solcher Asteroid benannt. Nikolai Medtner, der russische Brahms, so sein Spitzname. Und wir hören hier von ihm das Konzert für Klavier und Orchester Nummer 1 C-Moll mit Geoffrey Tozer und dem London Philharmonic Orchestra am Pult Neeme Järvi.

Geoffrey Tozer und das London Philharmonic Orchestra, dirigiert von Neeme Järvi. Sie präsentierten das Klavierkonzert Nummer 1 C-Moll von Nikolai Medtner, dem russischen Komponisten. Jetzt bei uns hier im ARD Nachtkonzert Musik von Ottorino Respighi. Und zwar hören wir seine alten Weisen und Tänze für Laute in der freien Bearbeitung für Orchester. Und das ist hier das Orchester aus Berlin, die Berliner Philharmoniker unter der Leitung von Herbert von Karajan.

Alte Weisen und Tänze von Ottorino Respighi, das war die Orchesterfassung mit den Berliner Philharmonikern, dirigiert von Herbert von Karajan. Kurz vor 4 Uhr ist es, aus dieser Stunde raus, mit Musik von George Gershwin.

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1: Um 4 Uhr mit Ronald Lessig. Die Lage am Persischen Golf spitzt sich offenbar wieder zu. Nach mehreren Wochen gibt es gegenseitige Angriffe der USA und des Iran. Aus Washington Anne Schneider.
2: Nach Angaben des US-Oberkommandos CENTCOM hat die US-Armee 2 iranische Raketenwerfer auf der Insel Larak angegriffen. Von diesen Abschussanlagen sollten Seeminen in die Straße von Hormuz ausgebracht werden. Der Angriff gilt als erster direkter Schlag gegen iranische Ziele seit einem Monat und scheint begrenzt gewesen zu sein. Nur wenige Stunden später reagierte der Iran mit Raketenbeschuss in Richtung Jordanien. Die Geschosse wurden jedoch abgefangen. Beobachter warnen, dass Vergeltungsschläge auf beiden Seiten eine neue Eskalationsspirale auslösen könnten.
1: Bundeskanzler Merz warnt vor einer AfD-geführten Landesregierung in Sachsen-Anhalt. Im ARD-Sommerinterview sagte er, ein Sieg dieser Partei würde dem Bundesland erheblich schaden. Ausländische Unternehmen würden sich nicht mehr in Sachsen-Anhalt ansiedeln, sollte die AfD dort an die Macht kommen. Mit welchen Parteien die CDU stattdessen koalieren will, sagte Merz nicht. In Umfragen liegt die AfD bei etwa 40% und damit bis zu 20 Prozentpunkte vor der Union. Der Deutsche Wetterdienst stellt heute seine Bilanz dieses Sommers vor. Klar ist bereits die Tendenz. Die Monate Juni, Juli und August waren heiß und trocken. Aus der Nachrichtenredaktion Sören Harms.
3: Westeuropa hat den wärmsten Juni und den wärmsten Juli seit Beginn der Aufzeichnungen erlebt. Das hat der europäische Erdbeobachtungsdienst Copernicus bereits analysiert. Und je heißer und je regenärmer, desto größer auch die Gefahr von Feuern. Die vielen Waldbrände in Europa seien auch auf hohe Temperaturen und trockene Böden zurückzuführen. Die genauen Daten für Deutschland wollen die Meteorologen im Laufe des Tages veröffentlichen. Das Robert-Koch-Institut schätzt, dass bis Mitte August 15.800 Menschen hierzulande infolge der Hitze gestorben sind. Dies hat auch eine Diskussion darüber ausgelöst, inwieweit der Staat in der Pflicht steht, mehr zum Schutz der Menschen vor Hitze zu tun.
1: Zum Abschluss des ersten Spieltages der Fußball-Bundesliga hat Werder Bremen beim SC Freiburg mit 1:4 verloren. Augsburg gewann gegen Schalke mit 3:0. Und bei der Hockey-WM in Belgien hat Deutschland erneut Gold gewonnen. Im Finale besiegte das Team Spanien mit 1:0. Das waren die Nachrichten. Das Wetter in Deutschland. Tagsüber Schauer oder Gewitter, im Süden und Osten teilweise länger heiter, bei 19 bis 26 Grad. Am Dienstag in der Nordhälfte wechselhaft, im Süden heiter bis wolkig und nur vereinzelt Schauer, 19 bis 26 Grad. Und am Mittwoch ist es überwiegend trocken bei Sonne und Wolken. Die Höchsttemperaturen bei schwachem Wind liegen zwischen 18 und 26 Grad. Es ist 4:03 Uhr.
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4: Mit Tobias Hürenbach heute Nacht, hallo. Schön, dass Sie mit dabei sind. Es geht mit Flötenmusik hinein in diese Stunde. Dafür zuständig Johann Joachim Quanz. Sein Konzert in G-Dur für Flöte, Streicher und Basso Continuo. Ein Fall für Emmanuel Pahü und die Kammerakademie Potsdam.

Emmanuel Paü und die Kammerakademie Potsdam mit dem Flötenkonzert G-Dur von Johann Joachim Quanz hier im ARD-Nachkonzert. Mit Wolfgang Amadeus Mozart geht es bei uns weiter. Seine Missa Brevis, Köchelverzeichnis 220, die schrieb er für Soli, Chor und Orchester C-Dur. Wir hören die Sopranistin Anne Monoyes, die Altistin Elisabeth Graf, den Tenor Olli Pfaff und den Bass Franz Josef Selig, an der Orgel Christoph Lehmann zu hören, der Kölner Kammerchor und das Collegium Carthusianum Köln unter der Leitung von Peter Neumann. Missa Brevis von Mozart.

Die Missa Brevis für Soli, Chor und Orchester C-Dur, Köchelverzeichnis 220 bzw. 196b. Das war hier die Spatzenmesse von Wolfgang Amadeus Mozart mit Anne Monoyes, Elisabeth Graf, Oli Pfaff, Franz Josef Selig, Christoph Lehmann sowie dem Kölner Kammerchor und dem Collegium Cartusianum Köln unter der gesamtkünstlerischen Leitung von Peter Neumann. Jetzt bei uns in dieser Nacht auf Montag Musik von Josef Haydn und zwar sein Hornkonzert D-Dur. Johannes Hinterholzer ist der Solist. Er konzertiert zusammen mit dem Ensemble Il Pomodoro unter der Leitung von Riccardo Minassi.

Johannes Hinterholzer und Il Pomodoro unter der Leitung von Riccardo Minassi mit dem Hornkonzert D-Dur von Joseph Haydn um kurz vor 5 hier im ARD-Nachkonzert. Und aus dieser Stunde raus nur noch mit furiosen Takten von Frédéric Chopin.

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1: Um 5 Uhr mit Ronald Lessig. Bundeskanzler Merz warnt vor einer AfD-geführten Landesregierung in Sachsen-Anhalt. Im ARD-Sommerinterview sagte er, ein Sieg dieser Partei würde dem Bundesland erheblich schaden. Ausländische Unternehmen würden sich nicht mehr in Sachsen-Anhalt ansiedeln, sollte die AfD dort an die Macht kommen. Mit welchen Parteien die CDU stattdessen koalieren will, sagte Merz nicht. In Umfragen liegt die AfD bei etwa 40% und damit bis zu 20 Prozentpunkte vor der Union. Aus der Golfregion werden das erste Mal seit einiger Zeit wieder Angriffe gemeldet. Das US-Militär bestätigte, dass es Ziele im Iran angegriffen hat. Aus der Nachrichtenredaktion Laura Jahnke.
2: In iranischen Medien gab es zunächst Berichte über eine Explosion auf der Insel Larak in der Straße von Hormus. Das US-Militärkommando in der Region teilte dann später mit, man habe dort zwei Raketenwerfer ins Visier genommen. Mit der Attacke sollte verhindert werden, dass der Iran per Rakete neue Seeminen in die Meerenge transportiert. Bei dem US-Angriff soll es mehrere Tote und Verletzte gegeben haben, so geben es die iranischen Revolutionsgarden an. Sie haben umgehend reagiert und US-Stützpunkte in Jordanien unter Beschuss genommen. Größere Schäden soll es nicht gegeben haben.
1: Bei VW findet heute die letzte einer ganzen Serie von Betriebsversammlungen statt. Die Konzernführung wird sich im Werk in Hannover den Fragen der Belegschaft stellen. Es geht um das von VW-Chef Blume angekündigte Sparprogramm. Er will die Kosten senken, um den Autobauer langfristig wettbewerbsfähig zu machen. Mitarbeiter und Gewerkschaften warnen vor massenhaftem Jobabbau und Werksschließungen. Der Deutsche Wetterdienst stellt heute seine Sommerbilanz vor. Und schon vor Veröffentlichung der endgültigen Zahlen ist klar, dass der Sommer 2026 ungewöhnlich heiß und trocken war. Aus der ARD-Klimaredaktion Katharina Wilhelm.
3: Der EU-Klimabeobachtungsdienst Copernicus hat bereits analysiert, dass es für Westeuropa der wärmste Juni und Juli seit Beginn der Aufzeichnung war. Die Durchschnittstemperatur lag dabei fast 2,8 Grad über dem sogenannten langjährigen Mittel. Nach aktuellen Schätzungen des Robert-Koch-Instituts sind bis Mitte August bereits rund 15.800 Menschen in Deutschland infolge der Hitze gestorben. Das sind deutlich mehr hitzebedingte Todesfälle als in jedem vorher bislang erfassten Jahr.
1: Zum Abschluss des ersten Spieltages der Fußball-Bundesliga hat Werder Bremen beim SC Freiburg mit 1:4 verloren. Augsburg gewann gegen Schalke mit 3:0. Das waren die Nachrichten. Das Wetter in Deutschland. Tagsüber Schauer oder Gewitter, im Süden und Osten länger heiter bei 19 bis 26 Grad. Am Dienstag im Norden wechselhaft, im Süden heiter 19 bis 26 Grad. Am Mittwoch überwiegend trocken, ebenfalls bis 26 Grad. Es ist 5.03 Uhr.
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4: Am Montagmorgen mit Tobias Führenbach. Ganz herzlich willkommen. Schön, dass Sie Ihren Tag mit uns beginnen.

Mit Musik von Henri Bertigny hinein in diese Stunde des ARD-Nachtkonzerts, das Linus Ensemble, mit einem Auszug aus dem Trio für Violine, Violoncello und Klavier A-Dur von Bertigny, dem gebürtigen Londoner und dann Wahl-Pariser, der sich später ja in Konzerten überall profilierte. Als ja, ein kleines Wunderkind schon in frühen Jahren war er da unterwegs. Wir hörten hier eben das Linus Ensemble. Mit Musik von Giovanni Benedetto Platti geht es jetzt in den Montagmorgen. Und zwar hat er sein Konzert G-Moll für Violoncello, Streicher und Basso Continuo eingerichtet. Ein Fall für Pavel Serbin. Er konzertiert zusammen mit dem Orchester Pratum Integrum.

Am Barock Violoncello zu hören Pavel Sjerbin sowie das Orchester Pratum Integrum. Das war das Konzert für Violoncello, Streicher und Basso Continuo G-Moll von Giovanni Benedetto Platti hier am Montagmorgen im ARD-Nachtkonzert. Das Ganze wird Ihnen präsentiert von BR Klassik. Und da haben wir jetzt die Faust-Ouvertüre ausgewählt, komponiert von Emilie Meyer nach Faust von Johann Wolfgang von Goethe. Und zwar ihre Ouvertüre mit der Kölner Akademie unter der Leitung von Michael Alexander Wilns.

Als Komponistin legte sie im 19. Jahrhundert eine große Karriere hin und schuf Klavierwerke, Lieder, Chormusiken, 15 Konzertouvertüren, Kammermusiken und 8 Sinfonien. 1879 entstand ihre Faust-Ouvertüre, die ziemlich schnell in ganz Europa bekannt war. Schön, dass die Renaissance ihrer Werke seit ein paar Jahren wieder Fahrt aufnimmt, hier eben mit der Kölner Akademie unter der Leitung von Michael Alexander Wilns. Das war die Faust-Ouvertüre von Emilie Meyer. Mit Louis Spohr, dem Braunschweiger Komponisten, geht es jetzt in diesen Montagmorgen. Ein Auszug aus seinem Klarinettenkonzert Nummer 4, E-Moll.

Der zweite Satz aus dem Klarinettenkonzert E-Moll von Louis Spohr, Christopher Sundquist und die NDR Radio Philharmonie unter der Leitung von Simon Gaudenz zu hören hier im ARD-Nachkonzert. Und da kommen wir jetzt zu einem Komponisten, der einem so eine Vitalität verleiht, vor allem wenn man seine Werke hört. Antonio Vivaldi, sein Konzert für Violine, Streicher und Basso Continuo H-Moll mit Giuliano Carmignola und dem Venice Baroque Orchestra unter Andrea Marcon. Genau das Richtige zum Wochenstart.

Wenn Sie heute Großes vorhaben, dann war das die passende Musik dazu. Das zupackende H-Moll-Konzert von Antonio Vivaldi, Giuliano Carmignola und das Venice Baroque Orchestra zu erleben unter der Leitung von Andrea Marcon. Jetzt haben wir noch Musik von Sergei Rachmaninow rausgesucht, und zwar seine Sonate G-Moll. Die schrieb er für Violoncello und Klavier, hier wunderbar eingespielt von Sebastian Fritsch und Oliver Trindl.

Sonate für Violoncello und Klavier G-Moll von Sergei Rachmaninow, Sebastian Fritsch und Oliver Trindl hier im wunderbaren Dialog. Soweit das heutige ARD-Nachkonzert. Ein kleiner Biss genügt, heißt es zum Abschluss dieser Stunde. Musik zu Chocolat, dem britisch-US-amerikanischen Spielfilm aus dem Jahr 2000. Und die Musik dazu hat Rachel Portman geschrieben. Ja, daraus ein paar Takte. Das zum Abschluss dieser Stunde heute. Tobias Führenbach bedankt sich bei Ihnen fürs Einschalten. Ich wünsche Ihnen weiterhin einen guten und ja, hiermit bissigen Tageseinstieg. Auf bald. Ciao, tschüss.

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1: Um 6 Uhr mit Rio Takeda. Der Deutsche Mieterbund unterstützt eine Petition gegen steigende Mieten. Präsidentin Melanie Weber-Moritz sagte dem MDR, jeder dritte Mieterhaushalt in Deutschland sei mit den Wohnkosten überlastet. Insgesamt 7 Millionen Haushalte müssten fast ein Drittel ihres Einkommens fürs Wohnen ausgeben. In Berlin startet ein bundesweites Bündnis heute eine Petition zum Stopp aller Mieterhöhungen für 6 Jahre und für einen Mietendeckel. Wirtschaftsforscher warnen vor einem Mietendeckel. Vermieter hätten dann weniger Geld für Instandsetzung, außerdem werde die Bautätigkeit gedämpft. Bundeskanzler Friedrich Merz will, dass Rüstungsprojekte der Bundeswehr kosteneffizienter werden. Im ARD-Sommerinterview sagte er, mit dem Verteidigungsminister habe er verabredet, dass die gesamten Beschaffungsverfahren und Vorhaben noch einmal überprüft würden. Außerdem verwies er darauf, dass neue Projekte nicht teuer sein müssten. Die Ukraine zeige, wie man diese preisgünstig umsetzen könne. Die USA haben erstmals seit Ende Juli wieder Ziele im Iran angegriffen. Das US-Militär teilte mit, die Angriffe hätten sich gegen Raketenwerfer auf der iranischen Insel Larak in der Straße von Hormus gerichtet. Man habe verhindern wollen, dass der Iran weitere Seeminen in der Wasserstraße deponiere. Der Iran erklärte, bei den US-Angriffen habe es Tote und Verletzte gegeben. Teheran habe im Gegenzug 2 US-Stützpunkte in Jordanien attackiert. Jordanien erklärte, man habe die iranischen Raketen abgefangen. Im berühmten Grand Canyon im Westen der USA hat es eine Sturzflut gegeben. Nach Angaben des Nationalparks gibt es nach der Flut vom Sonnabend zu 15 Menschen keinen Kontakt mehr. Mehr als 60 Menschen seien in Sicherheit gebracht worden. Videos von Wanderern zeigen Schlammwasser mit Baumstämmen und Trümmern, das an einem Wanderweg vorbeischießt. Im Bright Angel Canyon wurden dem Nationalpark zufolge fast alle Fußgängerbrücken zerstört. In der Fußball-Bundesliga hat Schalke ein bitteres Comeback erlebt. Der Aufsteiger verlor in Augsburg 0:3. Zuvor gewann Freiburg zu Hause gegen Bremen mit 4:1. Das waren die Nachrichten. Das Wetter mit den Temperaturen von 6 Uhr, Brocken stark bewölkt 11 Grad, Chemnitz wolkig 18, Dresden leicht bewölkt 15, Eisenach leichter Regen 16 Grad, Erfurt leichter Regen 15, Fichtelberg bedeckt 14, Gera wolkig 16, Görlitz fast wolkenlos 15, Halle meldet 13, Leipzig stark bewölkt 17 Grad, Magdeburg wolkig 15 und Meiningen leichter Regen 13 Grad. Sonnenaufgang in Halle ist heute 6.23 Uhr, Sonnenuntergang 20.01 Uhr. Die Vorhersage: heute Durchzug eines Regengebietes, danach länger trocken mit Sonne und Wolken, zum Abend Schauer und Gewitter. Höchstwerte 22 bis 26 Grad, stark böiger Südwestwind. Morgen bei wechselnder Bewölkung zeitweise Sonne, am Nachmittag Schauer, Höchstwerte 20 bis 23 Grad, weniger windig als heute. Am Mittwoch weiter unbeständig und spätsommerlich warm. MDR Verkehrsdienst. Vorsicht auf der A4 Frankfurt Richtung Dresden zwischen Wüstenbrand und Kreuz Chemnitz. Eine Leitbarke auf der Fahrbahn im Baustellenbereich. A17 Richtung Dresden zwischen Grenzübergang Breitenau-Schönwald und Bad Gottleuba. 3 Kilometer Stau plus 20 Minuten. Die A73 Richtung Suhl ist zwischen Ebensfeld und Bad Staffelstein nach Unfall gesperrt. Und Landkreis Anhalt-Bitterfeld zwischen Alt-Jesnitz und Ragun. Behinderungen nach einem Wildunfall. Geblitzt wird auf der A9 Richtung Berlin zwischen Halle und Bitterfeld-Wolfen. Soweit der MDR Verkehrsdienst, die Zeit 6.04 Uhr.
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Stundenauftakt mit Ouvertüre, stilecht und mit Bach, die Ouvertüre für Orchester Nummer 4 vom großen Johann Sebastian war das, für alle, die es genau wissen wollen. Bach-Werke-Verzeichnis 1069. Wir hörten das Concerto Kopenhagen unter Leitung von Lars-Ulrik Mortensen. Und was hören wir? Unter anderem bis 7 in der frühen Stunde, der sehr frühen hier bei MDR Klassik. Gleich blicken wir zurück in die Geschichte auf den 31. August 1986. Da ist der große Bildhauer Henry Moore gestorben. Gegen 6.40 Uhr, wie immer, unsere Medienschau. Und kurz vor 7 gibt's die Spielplaninformationen für alle, die noch nicht wissen, was sie sich heute Abend in Mitteldeutschland so musikalisch vornehmen könnten als Besucher oder Besucherin.

0: La Vera Constanza, ein Drama giocoso in drei Akten von Pasquale Anfossi, die tschechische Nationalsinfonie, spielte daraus. Die Sinfonia 6.14 Uhr ist es geworden. Zeit für dieses hier bei uns im Programm.
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0: Ja, und das ist heute einer in die Kunstgeschichte, denn wir schauen auf Henry Moore. Der britische Bildhauer hat sich mit seiner Formensprache als Künstler der Moderne positioniert und den Menschen im Europa der Nachkriegszeit wichtige Impulse geliefert. Heute vor 80 Jahren ist er gestorben. Henry Moore, eine der großen Figuren des 20. Jahrhunderts, gewürdigt hier von Silke Hennig.
2: Monumentale Bronzen, weich gerundet, unter und neben denen Schafe grasen. Kunst und Leben, für Henry Moore kein Gegensatz. Die Schafe, die die Wiesen seines südenglischen Anwesens kurz hielten, ließen die großen Plastiken in der Landschaft noch monumentaler erscheinen. Der Bildhauer verglich sie bisweilen selbst mit Tieren.
3: I love painting and drawing. Yeah. But I'm only satisfied to some extent when I made a sculpture that exists like a new animal.
2: Bei aller Liebe zu Malerei und Zeichnung, zufrieden war Henry Moore nur, wenn er eine Skulptur schuf, in die Welt setzte wie ein neues Tier.
4: Als Kind, soweit ich zurückdenken kann, zeichnete ich. Und wenn jemand fragte, Henry, was willst du mal werden, dann wusste ich will Bildhauer werden.
3: And I knew I wanted to be a sculptor.
2: Selbstverständlich ist das nicht. Henry Moore wird 1898 in Yorkshire geboren. Die Familie ist arm. Der Vater, ein Bergmann, interessiert sich für Musik und Literatur. Seine Kinder sollen eine gute Schulbildung bekommen. Henrys Studium der Natur aber beginnt schon zu Hause. Seine Mutter leidet an Rheuma und bittet ihn oft, ihren Rücken einzureiben.
4: Dabei lernte ich all diese Knochenpartien kennen. Die Schulterblätter waren anders als die Lenden. Einen Rücken zu modellieren fällt mir daher sehr leicht. Der Tastsinn gehört zur Bildhauerei, auch wenn er nicht alles ist.
3: So I think the tactile sense is a part of sculpture. Not the only part, of course, but it is a part.
2: Moore wird zunächst Lehrer, dann Soldat im Ersten Weltkrieg. Danach studiert er Bildhauerei und die Sammlungen des British Museum. Sein Werk ist unter anderem geprägt von der präkolumbianischen Kunst, die er dort kennenlernt, aber auch vom Studium von Knochen, Muscheln oder Kieseln, die er zuhauf sammelt.
4: Am tiefsten interessiert mich die menschliche Figur, doch habe ich die Gesetzlichkeiten von Form und Rhythmus beim Studium von Naturgebilden wie Kieselsteinen, Felsen, Knochen, Bäumen und Pflanzen entdeckt.
2: Henry Moore verbindet Archaik und Moderne. Aushöhlungen und Durchbrüche stehen in seinem Werk gleichberechtigt neben schwellenden, nach außen drängenden Formen, runde neben zerklüfteten Formationen. Die Kunst der 50er und 60er Jahre, der Zeit seines internationalen Aufstiegs, steht im Zeichen eines ideologisch aufgeladenen Gegensatzes zwischen Abstraktion und Figuration. Moore aber verbindet beides. Eine liegende Figur erinnert bei ihm an einen ausgewaschenen Knochen. Andere wiederkehrende Motive sind Mutter und Kind, Innen- und Außenraum. Seine Skulpturen finden sich auf Plätzen in aller Welt. In Japan, in den USA, am UNESCO-Hauptsitz in Paris, ebenso wie vor dem früheren Kanzleramt in Bonn. Mehr als 1000 plastische Werke sowie tausende Zeichnungen, aber auch Wandteppiche und Textilien schuf Henry Moore. Einen großen Teil seiner beträchtlichen Einnahmen steckte er in seine Stiftung und lebte selbst bescheiden. Er starb mit 88 Jahren am 31. August 1986, heute vor 40 Jahren.
0: Silke Henning hat uns daran erinnert. Der Blick auf die Uhr sagt, dass es 6.19 Uhr geworden ist.

Musik von Andrea Morricone, ja, der Sohn des großen Ennio Morricone, auch er hat Filmmusik komponiert. Das war solche aus dem Streifen Cinema Paradiso. 1989 kam der in die Kinos. Wir hörten eben das Pittsburgh Symphony Orchestra unter Leitung von John Williams. Und die Solo-Violine hat kein geringer als Itzhak Perlman gespielt. 6:22 Uhr.

Das Amphion-Wind-Quartett oder das Amphion-Wind-Oktett sogar war das. Mit Musik von Luigi Cherubini, 6:25 Uhr ist es geworden. 5 Minuten noch bis 6:30 Uhr.

0: Mit der Ouvertüre aus dem Singspiel Der Schulkandidat der österreichischen Komponistin Maria Theresia von Paradis ist es 6.30 Uhr geworden, 6:30.
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0: In Dresden wolkig, 15 Grad. Erfurt meldet bedeckten Himmel und leichten Regen. Ebenfalls bei 15 Grad. Leipzig bedeckter Himmel, 17 Grad. Und Magdeburg starke Bewölkung, leichter Regen. 16 Grad dort an der Elbe in Sachsen-Anhalt. Wie wird das Wetter heute? Was haben wir zu erwarten? Es ist viel dabei. Erst der Durchzug eines größeren Regengebietes. Danach bleibt es länger trocken mit zum Teil viel Sonne. Zum Abend hin dann wieder.

0: Die A17 Richtung Dresden zwischen dem Grenzübergang Breitenau-Schönwald und Bad Gottleuba, 3 Kilometer Stau, das heißt, dass es 20 Minuten länger dauert. Die A71 Richtung Schweinfurt zwischen Ilmenau-Ost und Oberhof, 2 Kilometer Stau, eine Viertelstunde werden sie aufgehalten. Die A73 Richtung Suhl ist zwischen Ebensfeld und Bad Staffelstein nicht mehr gesperrt, wegen Bergungsarbeiten aber immer noch 4 Kilometer Stau. Und im Landkreis Anhalt-Bitterfeld zwischen Alt-Jesnitz und Dragun gibt es Behinderungen nach einem Wildunfall. Und geblitzt wird auf der A9 Richtung Berlin zwischen Halle und Bitterfeld-Wolfen. Soweit unsere Verkehrsinformationen. 6.32 Uhr, fahren Sie vorsichtig, kommen Sie gut an.
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Die glorreichen Sieben im rasenden Galopp sind sie vor dem Saloon angekommen, machen ihre Pferde fest, gehen rein und dann sitzt dort am Klavier ein deutscher Einwanderer und spielt Felix Mendelssohn Bartholdy.

0: Das Lied ohne Worte, Nummer 5 von Felix Mendelssohn Bartholdy war das, und ganz unter uns hier hat natürlich kein deutscher Einwanderer an irgendeinem Saloonklavier gesessen, sondern der Italiener Roberto Proceda, an einem echten Steinway. 6.41 Uhr ist es geworden.
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0: Seit Jahren wird auf Island emotional über das Für und Wider eines EU-Beitritts debattiert. Jetzt hat die Bevölkerung in einem Referendum entschieden, es soll vorerst keine neuen Beitrittsverhandlungen geben. Knapp 53% lehnten neue Gespräche mit Brüssel ab. Etwa 47% waren dafür. Hören Sie dazu die Medienschau.
2: Den Isländern ist das nationale Hemd näher als der europäische Rock, schreibt die Volksstimme aus Magdeburg. Das ist schade, denn Island könnte eine Bereicherung für Europa sein, haben die Nordländer doch in den vergangenen Jahrzehnten beispielhafte Fortschritte gemacht. Die Regelungswut der EU ist aber auch in Reykjavik bestens bekannt. Im Kölner Stadtanzeiger ist zu lesen: Das Nein offenbart die Angst, als winziges Land untergebuttert zu werden. Dazu kommt, die einzig verbliebene Tageszeitung schürte die EU-feindliche Stimmung. Zudem waren zuhauf Falschnachrichten im Umlauf, die die EU-Skepsis befeuerten. Die Frankfurter Allgemeine Zeitung kommentiert: Für ein Land, das bereits Teil des europäischen Wirtschaftsraums ist und das Fischfang und Landwirtschaft schützen will, ist der EU-Beitritt eine schwierige Güterabwägung. Das Volk darüber entscheiden zu lassen, ist die saubere Lösung in einer Demokratie. Deshalb sollte man das Ergebnis nun respektieren, in Reykjavik wie in Brüssel. Bei ntv.de ist zu lesen: Die EU wollte angesichts von Trumps Größenwahn die Hand ausstrecken und sich der isländischen Bevölkerung als zuverlässige Partnerin auf Augenhöhe zeigen. Doch die Bewohner und Bewohnerinnen der Vulkaninsel machten mit ihrem Votum deutlich, die imperialistischen Bestrebungen in Washington schocken sie weniger als die befürchteten Nachteile eines EU-Beitritts, insbesondere mit Blick auf die damit einhergehende Bürokratie. Die Thüringer Allgemeine findet: Aus Brüsseler Sicht ist das Votum bedauerlich, aber zu verkraften. Eine strategische Niederlage stellt es jedenfalls nicht dar. Was ganz anders wäre, wenn Schlüsselstaaten wie Serbien oder die Ukraine Europa plötzlich die kalte Schulter zeigen würden. Island ist klein, NATO-Mitglied und ohnehin eng an die EU gebunden. Es ist vollkommen klar, auf welcher Seite das Land steht. Abschließend die Nürnberger Zeitung. Vor einer Falschinterpretation sei gewarnt. Island hat kein abschließendes Werturteil über die EU abgegeben. Mit dem Ablästern, ja manchmal dem Hass von Europas Populisten auf das Bündnis, hat die Reserviertheit Islands nicht viel zu tun. Die Bürger des Inselstaates waren der Meinung, dass die Sondersituation ihres Landes auch eine besondere Anbindung an die Gemeinschaft erfordert. Dabei bleibt es nun. Ein bisschen kurzsichtig war die Entscheidung trotzdem.
0: Soweit unsere Medienschau um 6.44 Uhr, gleich 6:45 Uhr.

Heiteres für Vibraphon und Gitarre von Marco Pereira. Wir hörten Vivi Vassiljeva, die Perkussionistin, und Lukas Kamparadinis, den Gitarristen. Und jetzt das Royal Philharmonic Orchestra mit Antonín Dvořák, den slawischen Tanz. Astur, Opus 46, Nummer 3 in einer Fassung für großes Orchester.

0: Tja, wenn die Slawen tanzen, geht offensichtlich die Post ab. 6.52 Uhr ist es geworden.
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0: Die Stadtkapelle Dresden können Sie heute und morgen erleben, jeweils um 19 Uhr in der Semperoper. Daniele Gatti führt seinen Malerzyklus fort, den er vor 2 Jahren begonnen hat. Auf dem Programm steht nun Mahlers 6. Sinfonie, die Tragische, ein Werk mit besonderer Verbindung zu Dresden, denn hier fand 1907 die erste Teilerstaufführung statt. Damals berichtete die Presse noch von eisigem Schweigen im Publikum. Heute wird das Werk enorm geschätzt, auch wenn im Finale die 3 berühmten Hammerschläge von der Schwere des Schicksals künden. Wir kommen zu Heiterem und gehen nach Leipzig. Die Sommerkonzerte am Bach-Denkmal neben der Thomaskirche finden heute für dieses Jahr zum letzten Mal statt. Heute erleben Sie dort das Vokalensemble Soavi. Das haben 2022 6 junge Sängerinnen und Sänger gegründet, die sich an der Musikhochschule in Leipzig gefunden haben. Ihr Repertoire ist breit aufgestellt, reicht von der Renaissance und dem Barock bis in die Gegenwart hinein. Der Ensemble-Name steht dabei für ihr Klangideal. Soavi ist die italienische Wendung für lieblich und sanft. Und die letzte Silbe, das V, ist als römische 6 umgedeutet im Ensemble-Namen und weist auf die Besetzungsgröße des Ensembles hin. Heute Abend Soavi zu erleben am Bachdenkmal an der Thomaskirche in Leipzig. Und in Weimar können Sie ebenfalls um 19 Uhr heute im Foyer des Deutschen Nationaltheaters in die Probenarbeit zur Neuinszenierung des Messias einsteigen. Ein Blick hinter die Kulissen im Rahmen des Kunstfestes, zu Beginn ein Werkstatt-Talk mit dem Regie-Team, im Anschluss dann der Besuch einer Probe. Hier erleben die Teilnehmer, wie der Bürgerchor aus Weimar in die Inszenierung mit eingebunden wird, eine Möglichkeit, also hautnah dabei zu sein, wenn dieses partizipative Chorprojekt über 100 Menschen auf die Bühne bringen wird.
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0: Musik aus dem Quartett für Violine, Viola, Cello und Klavier in F-Moll, Opus 28. Musik von Luis Adolfa Lebeau, hier gespielt vom Lebeau Ensemble. 6.59 Uhr ist es geworden. Gleich geht es in die Nachrichten hinein.
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4: Um 7 Uhr mit Rio Takeda. Der Deutsche Mieterbund unterstützt eine Petition gegen steigende Mieten. Präsidentin Melanie Weber-Moritz sagte dem MDR, jeder dritte Mieterhaushalt in Deutschland sei mit den Wohnkosten überlastet. Insgesamt 7 Millionen Haushalte müssten fast ein Drittel ihres Einkommens fürs Wohnen ausgeben. In Berlin startet ein bundesweites Bündnis heute eine Petition zum Stopp aller Mieterhöhungen für 6 Jahre und für einen Mietendeckel. Wirtschaftsforscher warnen vor einem Mietendeckel. Vermieter hätten dann weniger Geld für Instandsetzung. Außerdem werde die Bautätigkeit gedämpft. Bundeskanzler Friedrich Merz will, dass Rüstungsprojekte der Bundeswehr kosteneffizienter werden. Im ARD-Sommerinterview sagte er, mit dem Verteidigungsminister habe er verabredet, dass die gesamten Beschaffungsverfahren und Vorhaben noch einmal überprüft würden. Außerdem verwies er darauf, dass neue Projekte nicht teuer sein müssten. Die Ukraine zeige, wie man diese preisgünstig umsetzen könne. Die USA haben erstmals seit Ende Juli wieder Ziele im Iran angegriffen. Das US-Militär teilte mit, die Angriffe hätten sich gegen Raketenwerfer auf der iranischen Insel Larak in der Straße von Hormuz gerichtet. Man habe verhindern wollen, dass der Iran weitere Seeminen in der Wasserstraße deponiere. Der Iran erklärte, bei den US-Angriffen habe es Tote und Verletzte gegeben. Teheran habe im Gegenzug 2 US-Stützpunkte in Jordanien attackiert. Jordanien erklärte, man habe die iranischen Raketen abgefangen. Im berühmten Grand Canyon im Westen der USA hat es eine Sturzflut gegeben. Nach Angaben des Nationalparks gibt es nach der Flut vom Sonnabend zu 15 Menschen keinen Kontakt mehr. Mehr als 60 Menschen seien in Sicherheit gebracht worden. Videos von Wanderern zeigen Schlammwasser mit Baumstämmen und Trümmern, das an einem Wanderweg vorbeischießt. Im Bright Angel Canyon wurden dem Nationalpark zufolge fast alle Fußgängerbrücken zerstört. In der Fußball-Bundesliga hat Schalke ein bitteres Comeback erlebt. Der Aufsteiger verlor in Augsburg 0:3. Zuvor gewann Freiburg zu Hause gegen Bremen 4:1. Das waren die Nachrichten. Das Wetter mit den Temperaturen von 7 Uhr, Brockennebel 10 Grad, Chemnitz bedeckt 18, Dresden wolkig 15, Eisenach leichter Regen 15 Grad, Erfurt leichter Regen 15, Fichtelberg stark bewölkt 14 Grad, Gera leichter Regen 15, Görlitz klar 14, Halle leichter Regen 14, Leipzig bedeckt 17 Grad, Magdeburg leichter Regen 16 und Meiningen ebenfalls mit Regen 13 Grad. Heute Durchzug eines Regengebietes, danach länger trocken mit Sonne und Wolken, zum Abend Schauer und Gewitter, Höchstwerte 22 bis 26 Grad, stark böiger Südwestwind. Morgen bei wechselnder Bewölkung zeitweise Sonne, am Nachmittag Schauer, Höchstwerte 20 bis 23 Grad, weniger windig als heute. Am Mittwoch weiter unbeständig und spätsommerlich warm. MDR Verkehrsdienst, A2 Richtung Hannover zwischen Bornstedt und Allerengersleben, 9 Kilometer stockender Verkehr wegen Bauarbeiten plus 30 Minuten. Vorsicht auf der A4 Richtung Frankfurt zwischen Rüdersdorf und Hermsdorf Ost, ein großes Plasteteil auf der Fahrbahn. A9 Richtung München zwischen Markt Schaugast und Dreieck-Bayreuth-Kulmbach 4 Kilometer Stau wegen Bauarbeiten plus 20 Minuten. Vorsicht auf der A13 Richtung Dresden zwischen Ruhland und Ortrand, eine Dieselspur auf der Fahrbahn. A17 Richtung Dresden zwischen Grenzübergang Breitenau-Schönwald und Bad Gottleuber, 3 Kilometer Stau plus 15 Minuten. Und A71 Richtung Schweinfurt zwischen Ilmenau-West und Oberhof, 4 Kilometer Stau nach Unfall plus 15 Minuten. Geblitzt wird auf der A2 Richtung Berlin zwischen Allerengersleben und Alsleben und auf der A9 Richtung Berlin zwischen Halle und Bitterfeld-Wolfen. Soweit der MDR-Verkehrsdienst, die Zeit genau 7.04 Uhr.
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temperamentvoll und mit Vivaldi hinein in die Stunde zwischen 7 und 8 hier bei MDR Klassik. Was haben wir vor? Wir schauen gleich auf den ARD-Musikwettbewerb, der jetzt beginnt und 3 Wochen lang dauern wird. Der ARD-Musikwettbewerb 2026 in seinem 75. Jahr des Bestehens. Gegen 27 schauen wir immer oder wie immer auf das aktuelle Börsengeschehen, respektive das, was man für den heutigen Tag erwarten kann. Und 7.40 Uhr stellen wir Ihnen eine neue Bruckner CD vor, die das Ensemble Anima Eterna aus Brügge vorgelegt hat. Und kurz vor 8 gibt es dann auch noch die Classic News. Und jetzt erstmal Musik von Georges Bizet in einer Bearbeitung für 3 Gitarren.

0: Holger Franzen, Edith Lerkes und Helenus de Rijcke bilden das Amsterdam-Gitter-Trio und zusammen haben sie den dritten Satz Allegro Vivace aus der Sinfonie Nummer 1 C-Dur von Georges Bizet gespielt, natürlich in einer Bearbeitung für ihre drei Instrumente. 7.12 Uhr ist es geworden und wir schauen jetzt auf den ARD-Musikwettbewerb. Der gilt ja als einer der wichtigsten Klassikwettbewerbe der Welt, ist so etwas ja wie die Olympischen Spiele der klassischen Musik und dieses Jahr feiert er sein 75-jähriges Bestehen. Vier Fächer sind es, in denen rund 180 Kandidatinnen und Kandidaten um die begehrten Preise ringen respektive musizieren werden. Den Auftakt am vergangenen Wochenende machte die Königin der Instrumente, die Orgel. In dieser Woche folgen dann die Kategorien Fagott, Schlagzeug und Streichquartett. Und Ulrich Möller-Arnsberg hat für uns schon mal Stimmen zum Wettbewerb eingesammelt.
1: Wir Organisten, wir müssen immer flexibel sein, ja.
2: Ein Nachmittag, ein paar Tage vor dem Beginn des ARD-Musikwettbewerbs. Mattia Rosati sitzt an der Orgel seiner Kirchengemeinde in München-Giesing. Der 27-Jährige ist in seinem Fach einer von 20 Teilnehmerinnen und Teilnehmern des ARD-Musikwettbewerbs. Bevor er das Programm der ersten Runde durchgeht, hat er die Register gecheckt. Es sei wichtig, die richtigen Klangfarben auszuwählen und die entsprechenden Register zu ziehen, sagt Rosati. Nicht jeder Komponist gebe sie vor und jede Orgel ist anders. 15 Jahre war die Orgel nicht mehr beim ARD-Musikwettbewerb aufgerufen. Mit Fagott und Schlagzeug sind zwei Kategorien dabei, die nur alle 7 Jahre auf dem Programm stehen. Nur die Kategorie Streichquartett als besonders beliebtes Ensemblefach kommt häufiger vor. Für Merit Forster, künstlerische Leiterin des Wettbewerbs, ist es eine große Freude, dass zum 75-jährigen Bestehen eine solche Bandbreite möglich ist.
3: Also ich wünsche mir, dass der ARD-Musikwettbewerb zum Münchner Kunst- und Kulturleben dazugehört, wie die Berlinale zu Berlin, wie die Frankfurter Buchmesse zu Frankfurt. Das soll möglichst die Stadtgesellschaft auch so wahrnehmen.
2: Viel hat sich verändert in der Geschichte des ARD-Musikwettbewerbs. Für die meisten Kandidaten, die hier um die begehrten Preise wetteifern, ist klar, neben dem musikalischen Können ist es wichtig, als Künstler sichtbar zu sein.
3: Das ist, glaube ich, sowieso so, dass die junge Generation, um sichtbar und wahrnehmbar im Musikbusiness zu sein, sich schon sehr früh um digitale Präsenz kümmert. Und da ist ganz schnell eine Website gebaut und eine Website wichtig.
2: Seit 2016 leitet Forster den ARD-Musikwettbewerb. Das im Wettbewerb geforderte Programm hat sie stetig erweitert. Sie hat Werke hinzugenommen, die selten zu hören sind, von Komponistinnen zum Beispiel oder aus dem zeitgenössischen Repertoire. Johannes Schwarz vom Frankfurter Ensemble Modern freut sich darüber. Er ist Jurymitglied in der Kategorie Fagott.
4: Also ich freue mich sehr auf den Austausch mit diesen Kolleginnen und Kollegen. Ich bin ja mehr in dem zeitgenössischen Bereich, so im Ensemble Modern tätig und die Kolleginnen und Kollegen dort eher so auch im klassischen Bereich. Wir kommen international zusammen. Ich finde das wirklich klasse.
2: Den Vorsitz im Fach Schlagzeug hat Martin Grubinger, ein Star seines Instrumentes. Der ARD-Musikwettbewerb sei ein ganz besonderer für sein Fach, für das es wenig andere seiner Art gebe.
5: Es sind die Olympischen Spiele für uns. Für uns Schlagzeuger ist es der Moment.
2: 2 Wochen läuft der Wettbewerb. Die Runden sind öffentlich. Der Eintritt für die erste und zweite ist frei. Der Ticketverkauf für die Finalrunden läuft. Jetzt machen die Organisten den Anfang. Nun heißt es für Mattia Rosati, die Register zu ziehen und um die begehrten Preise zu spielen. Alle Register sollten es nicht sein, schmunzelt er, aber die passenden.
6: Fragen Sie, ich hoffe, ich schaffe.
0: Na, wir drücken die Daumen. Ulrich Möller-Arnsberg war das zum Auftakt des ARD-Musikwettbewerbs. 2 Wochen lang haben wir gehört, wird der noch dauern? Und wir halten Sie hier bei MDR Klassik auf dem Laufenden. Alle Infos zu Kandidaten, Spielorten und so weiter gibt es jederzeit unter ARD-Musikwettbewerb im Netz zu finden. Und der Blick auf die Uhr zeigt an, 7:17 Uhr ist es geworden.

0: mit eigener Komposition am Klavier unterwegs. What Keys, Hayato Sumino haben wir gehört. 7.20 Uhr ist es geworden.
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0: Und unser Mann am frühen Börsenparkett in Frankfurt ist Thomas Spindler und der befindet sich noch ganz im Stimmungshoch der vergangenen Woche, setzt aber, sagen wir mal, mit Vorsicht zur Landung in der neuen an.
2: Am vergangenen Freitag übersprang der DAX erstmals die Marke von 26.600 Punkten. Ein neuer Rekord. Auf Wochensicht lag das Plus bei rund 1,5%. Dass der deutsche Leitindex zum Wochenstart weiter ansteigt, ist aber zumindest unwahrscheinlich. Aussagen von US-Notenbankchef Kevin Warsh dürften auf die Stimmung drücken. Warsh hatte am Freitag durchblicken lassen, dass für ihn die Bekämpfung der US-Inflation im Vordergrund steht. Die Inflationsrate liegt dort bei 3,4%. Bei den Investoren schürte das die Sorgen vor einer kommenden Zinserhöhung. Am Aktienmarkt sind steigende Zinsen unbeliebt, da Zinsanlagen dann eine renditeträchtige Alternative zu Aktien werden. Gelder könnten vom Aktienmarkt in den Anleihemarkt fließen und die Aktienkurse drücken. In Japan reagieren die Anleger bereits. Der Leitindex Nikkei gibt zur Stunde deutlich nach. Auch die Vorgaben aus Südkorea fallen schwach aus. Gegenwind kommt heute auch vom Rohstoffmarkt. Im Nahen Osten kam es erneut zu einem militärischen Schlagabtausch zwischen USA und Iran. Die Ölpreise sprangen daraufhin nach oben. Für die Verbraucher bedeutet das, dass weiterhin mit hohen Benzin- und Energiepreisen zu rechnen ist. Angesichts dieser Unsicherheiten könnten sich die Anleger zum Börsenbeginn in Frankfurt zurückhalten. Der DAX dürfte mit negativen Vorzeichen in die Woche starten. Thomas Spindler, ARD Finanzredaktion, Frankfurt.
0: Vielen Dank dahin um 7.22 Uhr.

Klingt ziemlich frisch, ist aber auch schon 30 Jahre alt. Filmmusik war das von Rachel Portman. Filmmusik aus dem Streifen Emma. Der kam 1996 in die Kinos. Apropos Zeit, 7:25 Uhr ist es geworden. 5 Minuten noch bis 7:30 Uhr.

0: Mit den Heidelberger Sinfonikern und Musik von Joseph Haydn ist es 7.30 Uhr geworden, 7:30.
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0: In Dresden bedeckter Himmel 16 Grad, Erfurt bedeckter Himmel, leichter Regen 15 Grad, in Leipzig stark bewölkt, leichter Regen 16 Grad, in Magdeburg wolkig, ebenfalls leichter Regen, ebenfalls 16 Grad. Was wird das heute mit dem Wetter? Was haben wir zu erwarten? Erst den Durchzug des zeitigen Regengebietes, des zeitgemäßen, kann man ja sagen. Jetzt gerade zieht es so durch. Danach wird es aber länger trocken sein, mit zum Teil sehr viel Sonne. Zum Abend dann wieder Schauer und Gewitter. Die Höchstwerte der Temperaturen werden zwischen 22 und 26 Grad erwartet. Wir schauen auf die aktuelle Verkehrslage mit diesen Meldungen. Die A2 Richtung Hannover zwischen Bornstedt und Allerinnersleben. 4 Kilometer stockender Verkehr wegen Bauarbeiten. Eine Viertelstunde dauert es länger. Vorsicht auf der A9 Richtung München zwischen Eisenberg und Bad Klosterlausnitz. Befindet sich eine ungesicherte Unfallstelle auf der linken Fahrspur. Die A9 Richtung München zwischen Markt Schork

0: Richtung Berlin steht ein Blitzer zwischen Halle und Bitterfeld-Wolfen. Soweit unsere Verkehrsinformationen. 7.32 Uhr, fahren Sie vorsichtig, kommen Sie gut an.
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Ein orientalischer Tanz. Aus dem Norden, der den Moderator wieder mal in die Falle gelockt hat. Der orientalische Tanz von Wilhelm Pettersen-Berger, hier gespielt vom Sinfonieorchester Norrköping unter Leitung von Michail Jurowski. Und jetzt lassen wir das Ensemble The Theatre of Music einmarschieren mit Musik von William Loves.

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1: Das Ensemble Anima Eterna Brügge und der Dirigent Pablo Heras Casado haben die Sinfonie Nummer 3 von Anton Bruckner neu aufgenommen und beleuchten das Werk im Sinne einer historisch orientierten Spielweise. Das ist nicht jedermanns Sache, aber unseren Kritiker Christoph Fratz hat das offensichtlich überzeugt.
2: Anton Bruckners dritte Sinfonie beginnt schroff und kantig. Das müsste auf einer Aufnahme mit einem historisierend spielenden Orchester gut zu hören sein, oder? Zielstrebig starten Anima Eterna und Pablo Heras Casado in diesen ersten Satz aus Bruckners dritter. Alles ist auf das Ende der großen Steigerung hin ausgerichtet.

Klar erkennbar sind die Pausen, die Bruckner gesetzt hat. Es folgt ein Abebben, die Spannung lässt nach. Aber nur vorübergehend. Nach wenigen ahnungsvoll düsteren Noten folgt der nächste Ausbruch.

Schon im ersten Satz wird klar, Heras Casado legt die Trennschärfe dieser Musik offen. Die Architektur wirkt gläsern und kantig zugleich. Bruckner direkt. Seine Adagio-Sätze klingen oft gefährlich weihevoll, zumal wenn, wie in dieser dritten, der Begriff feierlich drüber steht. Klingt das schlicht. Von Weihe, von Weihrauch keine Spur. Das liegt auch an dem historisierenden Ansatz des Orchesters. Die einzelnen Töne sind einfach da, wie bei einem Lied ohne Worte. Was Bruckner mit feierlich übertitelt hat, gerät in der neuen Aufnahme natürlich und wirkt auf mich wie nach innen gekehrt, persönlich, bekenntnishaft. Das gilt vor allem für die Solostellen.

Pablo Heras Casado staffelt das Orchester exzellent. Statt einer schwülstigen, breiigen Masse erkenne ich immer wieder unterschiedliche Farben. Vor allem der Streicherapparat wirkt im Verbund mit den Bläsern seidig und hell.

Was aber bewirkt die historisch orientierte Spielweise im folgenden Scherzo? Ich bin überrascht. Das leichte Surren der Streicher erinnert mich in den ersten Takten an Felix Mendelssohn. Doch der Gedanke an Mendelssohn verfliegt sofort. Heras Casado steuert fulminant auf den ersten Höhepunkt zu. Das ist Bruckner pur, unverstellt und zugespitzt, groß und majestätisch. Und das immer punktgenau.

Ähnlich geradlinig gestaltet Anima Aeterna auch das Finale. Ich erkenne hier Anton Bruckner als einen Sinfoniker, der inzwischen seine eigene Klangsprache gefunden hat. Er ist kein Suchender mehr. Mit seinen vielen orchestralen Mitteln entwickelt er eine unverkennbare Architektur.

0: Ich empfinde diese Aufnahme von Anton Bruckners dritter Sinfonie als klare Bereicherung. Anima Aeterna und Pablo Heras Casado zeigen uns Bruckner als strategischen Visionär. Er hat das beschwerliche Erbe Beethovens abgeschüttelt und findet mit einer Mischung aus Emotionalität und formaler Strenge zu sich selbst. Der historisch orientierte Ansatz des Orchesters legt das konsequent offen.
1: Unsere CD-Empfehlung Bruckners Dritte in der Erstfassung mit dem Ensemble Anima Aeterna Brücke unter Pablo Heras Casado, erschienen beim Label Harmonia Mundi und vorgestellt von Christoph Fratz.

0: Musik aus der Tiefe des deutschen Orchesterraumes. Das war das Südwestdeutsche Kammerorchester Pforzheim mit Musik von Franz Anton Hofmeister. 7:51 Uhr.
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0: Die Sopranistin Anja Silja wird mit dem österreichischen Musiktheaterpreis für ihr Lebenswerk ausgezeichnet. Die 86-Jährige steht seit 70 Jahren auf der Bühne und gilt als eine der prägendsten Sängerdarstellerinnen des Musiktheaters. Mit 15 debütierte sie als Rosina im Barbier von Sevilla. Berühmt wurde sie ab 1960 dann als junge Wagner-Ikone in Bayreuth unter der Regie ihres Lebensgefährten Wieland Wagner. Ihren letzten szenischen Auftritt konnte das Publikum im Jahr 2020 in Hamburg erleben, als sie für Arnold Schönbergs Werk Pierrot Lunaire auf der Bühne stand. Die Auszeichnung wird ihr am 8. September in Wien verliehen. Der Kinderchor des Anhaltischen Theaters Dessau sucht Verstärkung. Mädchen und Jungen im Alter von 6 bis 10 Jahren, die Lust haben, im Chor zu singen, zu tanzen und Theater zu spielen, sind herzlich eingeladen, sich zu melden. Am 8. September um 15 Uhr findet ein Casting statt. Vorherige Gesangserfahrung wird gern gesehen, ist aber nicht erforderlich. Für den Termin sollte ein Lied zum Vorsingen vorbereitet werden. Casting anmelden bis 4. September über die Homepage des Anhaltischen Theaters Dessau. Und auch das Theater Magdeburg ist auf der Suche nach Menschen, die Lust haben, an einem großen, spartenübergreifenden Musiktheaterprojekt teilzunehmen. Angesprochen werden Bürgerinnen und Bürger jeden Alters und mit ganz unterschiedlichen Hintergründen, mit oder ohne Bühnenerfahrung. Ausgangspunkt ist eine Theaterausstellung aus dem Jahr 1927, die jetzt 100 Jahre später beim Festival der Moderne neu gespiegelt werden soll. Und hier können dann neue Ideen für Magdeburgs Zukunft eingebracht werden. Für ein Musiktheaterprojekt. Die Premiere ist im Mai 2027. Wer mitmachen möchte, kann sich bei einem ersten Kennenlern-Workshop am 5. September informieren. Anmeldungen online über die Seite des Theaters Magdeburg.
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Tempo, die Menuetto für Violine und Klavier von Joseph Bologne. Wir hörten den Geiger Theo Thiemlanglois des Wert und Justin Taylor am Klavier. Ja, und ein bisschen Tempo müssen auch wir machen, denn die Zeit, sie schreitet voran. 7.56 Uhr, es geht auf 8 und nach 8 hier unter anderem weiter mit dem Feuilleton.

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2: Um 8 Uhr mit Rio Takeda. Der Deutsche Mieterbund unterstützt eine Petition gegen steigende Mieten. Präsidentin Melanie Weber-Moritz sagte dem MDR, jeder dritte Mieterhaushalt in Deutschland sei mit den Wohnkosten überlastet. Insgesamt 7 Millionen Haushalte müssten fast ein Drittel ihres Einkommens fürs Wohnen ausgeben. In Berlin startet ein bundesweites Bündnis heute eine Petition zum Stopp aller Mieterhöhungen für 6 Jahre und für einen Mietendeckel. Wirtschaftsforscher warnen vor einem Mietendeckel. Vermieter hätten dann weniger Geld für Instandsetzung, außerdem werde die Bautätigkeit gedämpft. Bundeskanzler Friedrich Merz befürchtet, dass ausländische Investoren Sachsen-Anhalt meiden, falls dort die AfD an die Macht kommt. Im ARD-Sommerinterview sagte Merz, wenn das so komme, wie es in den Umfragen möglich erscheine, werde das Bundesland erhebliche Probleme bekommen. Er könne sich nicht vorstellen, dass noch internationale Investoren zu einem Spatenstich mit einem AfD-Ministerpräsidenten kämen. In Sachsen-Anhalt wird kommenden Sonntag gewählt. Die USA haben erstmals seit Ende Juli wieder Ziele im Iran angegriffen. Das US-Militär teilte mit, die Angriffe hätten sich gegen Raketenwerfer auf der iranischen Insel Larak in der Straße von Hormuz gerichtet. Man habe verhindern wollen, dass der Iran dort weitere Seeminen deponiere. Der Iran attackierte im Gegenzug US-Stützpunkte in Jordanien und den Vereinigten Arabischen Emiraten. Im berühmten Grand Canyon im Westen der USA hat es eine Sturzflut gegeben. Nach Angaben des Nationalparks gibt es zu 15 Menschen keinen Kontakt mehr. Mehr als 60 Menschen seien nach der Sturzflut am Sonnabend in Sicherheit gebracht worden. Videos von Wanderern zeigen vorbeischießendes Schlammwasser mit Baumstämmen und Trümmern. In Nepal stieg die Zahl der Toten nach der verheerenden Sturzflut inzwischen auf mehr als 900. Mehr als 4.200 Menschen werden den Behörden zufolge in Nepal noch vermisst. In China sind es mehr als 500. In der Fußball-Bundesliga hat Schalke ein bitteres Comeback erlebt. Der Aufsteiger verlor in Augsburg 0:3. Zuvor gewann Freiburg zu Hause gegen Bremen 4:1. Das waren die Nachrichten. Das Wetter mit den Temperaturen von 8 Uhr, Brockennebel 10 Grad, Chemnitz Regen 16, Dresden bedeckt 16, Eisenach leichter Regen 15 Grad, Erfurt leichter Regen 15, Fichtelberg Regen 12, Gera bedeckt 15 Grad, Görlitz wolkig 16, Halle Regen 16, Leipzig leichter Regen 16, Magdeburg leichter Regen 16 und Meiningen bedeckter Himmel 14 Grad. Heute Durchzug eines Regengebietes, danach länger trocken mit Sonne und Wolken, zum Abend Schauer und Gewitter. Höchstwerte 22 bis 26 Grad, starkböiger Südwestwind. Morgen bei wechselnder Bewölkung zeitweise Sonne, am Nachmittag Schauer, Höchstwerte 20 bis 23 Grad, weniger windig als heute. Am Mittwoch weiter unbeständig und spätsommerlich warm. MDR Verkehrsdienst A2 Richtung Hannover zwischen Bornstedt und Allerengersleben 4 Kilometer stockender Verkehr wegen Bauarbeiten plus 15 Minuten. Vorsicht auf der A9 Richtung München zwischen Weißenfels und Naumburg ungesicherte Unfallstelle. Es liegen Fahrzeugteile auf allen Spuren. Die A9 Richtung München ist zwischen Eisenberg und Bad Klosterlausnitz nach einem Unfall gesperrt. Zurzeit Stau bis Dreußig. Unvorsicht. In der Gegenrichtung befindet sich eine ungesicherte Unfallstelle. A9 Richtung München zwischen Markt Schorgast und Dreieck-Bayreuth-Kulmbach 4 Kilometer stockender Verkehr wegen Bauarbeiten plus 10 Minuten. A17 Richtung Dresden zwischen Grenzübergang Breitenau-Schönwald und Bad Gottleuba 3 Kilometer Stau plus 15 Minuten. A72 Richtung Hof zwischen Kreuz Chemnitz und Chemnitz-Rottluff 2 Kilometer Stau an einer Baustelle. 10 10 Minuten Verzögerung und im Unstrut-Hainich-Kreis und Landkreis Sömmerda Vorsicht. Zwischen Ballhausen und Schwerstedt liegt ein Bus im Graben. Geblitzt wird auf der A2 Richtung Berlin zwischen Allerengersleben und Halsleben und auf der A9 Richtung Berlin zwischen Halle und Bitterfeld-Wolfen. Soweit der MDR-Verkehrsdienst, die Zeit 8.04 Uhr.
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italienischen Momenten der musikalischen Art hinein in die Stunde zwischen 8 und 9 hier bei MDR Klassik. Das war das Ensemble La Festa Musicale mit Musik von Francesco Venturini. Was haben wir vor in der Stunde bis 9? Gleich gibt's wie immer unser Feuilleton gegen 8.20 Uhr. Eine neue Folge aus unserer kleinen Serie Musik aus Mitteldeutschland. Und gegen 8.40 Uhr schauen wir auf unser heutiges Abendprogramm hier bei MDR Klassik.

0: Das Allegro, der dritte Satz aus dem Concertino S-Dur Opus 26 für Klarinette und Orchester von Karl Maria von Weber. Die Klarinettensolistin war Sabine Meyer. 8.10 Uhr ist es geworden und wir hören jetzt dieses hier.
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0: Und auch unser Feuilletonist Jörg Schieke steigt heute musikalisch ein, zumal noch nach dem guten alten Motto: aller guten Dinge sind drei.
2: Dreimal Musik, gerecht verteilt auf die drei mitteldeutschen Länder und heute breit besprochen in Zeitungen und Online-Portalen. Die Thüringer Allgemeine berichtet von der Aufführung der Orchestersuite Die Planeten von Gustav Holst, einem Komponisten des frühen 20. Jahrhunderts, zeitweise sehr populär, dann auch wieder vergessen und nun eben zu hören gewesen in der vollbesetzten Weimarer Halle im Rahmen des Kunstfests Weimar. Die Thüringer Allgemeine schreibt: Beim klanggewaltigen Kunstfestkonzert quoll die Bühne beinahe über vor engagierten Laien und Profimusikern in roten und schwarzen Hosen und Röcken. Nahezu unmöglich erschien es zu sagen, welche Trompete den kriegerischen Mars besonders feurig in die solare Schlacht führte oder welches der vier Fagotte mit mehr Eleganz über den Wasserstoffgründen des magischen Uranus tänzelte. Zitat Ende. Mit stehenden Ovationen habe das Publikum dann den Amateuren und Profis auf der Bühne gedankt und mancher wird nun womöglich auch die Blockbuster-Filmmusiken eines Hans Zimmer oder John Williams mit einem Aha-Effekt hören, denn diese Leute haben von eben jenem Gustav Holst gelernt. Was Weimar und Dessau verbindet? Natürlich das Bauhaus. Ein Wort und eine gestalterische Schule, die einen Mann wie Ralf Hütter begeistern. Ralf Hütter ist Computermusiker der ersten Stunde und im Prinzip eine Art Beatle der elektronischen Musik. Nun hat er mit seiner inzwischen zum Denkmal erklärten Band Kraftwerk am Bauhaus in Dessau gespielt, gleich an zwei Abenden hintereinander. Die Mitteldeutsche Zeitung berichtet: Willkommen zu einem gewaltigen Stück Musikgeschichte. Zustande kam der Auftritt auf persönlichen Wunsch von Ralf Hütter. Ein Wunsch, der ihn bereits als Architekturstudent in den 1960er Jahren umtrieb. Und dann Bierstände, Krebs, Gegrilltes oder Bowle erinnern an ein handelsübliches Konzert. Der Respekt, das Andächtige, die künstlerische Ehrfurcht, die verbindende Energie hingegen ist mit Händen zu greifen. Vom Gutbürgerlichen, der eher die Galerien als die staubigen Open Airs besucht, bis zum Althippie, von der jungen Clubgängerin bis zum Technik-Nerd sind alle dabei. Man ist gekommen, um Helden zu ehren. Vor der riesigen Leinwand stehen vier Stehpulte, eine synthetische Stimme kündigt die computerisierten Rhythmen an. Meine Damen und Herren, Ladies und Gentlemen, heute Abend die Menschmaschine. Zitat Ende. Und einmal auf diesen Pfad, Musikgeschichte eingebogen, lässt sich aus Sachsen nun gleich noch die Gegenbühne einblenden. Rockig, punkig, spaßig, politisch, das waren und sind die Toten Hosen. Im Zuge ihrer Abschiedstournee waren sie nun in Dresden zu Gast. Die Sächsische Zeitung schreibt: Was war das für ein Abend? Top 3 der Tour, sagt Sänger Campino am Schluss. Ganz, ganz easy. Der Großteil der 65.000 Menschen, die am Samstagabend in die Dresdner Rinne gepilgert waren, dürfte ihm da zustimmen. Und weil er die Fans hier so gut kennt, weiß er auch, dass ein wenig Stichelei gegen die zweite große Sachsenstadt als ewige Rivalen nie schaden kann. Als er das Publikum zum Mitgrölen animiert und findet, dass da noch mehr ginge, sagt er deshalb: Wenn wir in Leipzig wären, würde ich sagen, super. Aber wir sind hier in fucking Dresden. Und der Chor aus 1000 Kehlen wird gleich ein paar Dezibel lauter.
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0: Die quirlige Oxford Street hinauf hinunter. Das slowakische Radiosinfonieorchester Bratislava war das mit dem ersten Abschnitt aus dem musikalischen Stadtplan der englischen Hauptstadt. London Again von Eric Coates. 8.21 Uhr ist es geworden.
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0: Und in dieser Woche beleuchten wir da in dieser Rubrik einmal komponierende Thomaskantoren, und zwar speziell solche vor Johann Sebastian Bach. Denn lange gehörte es zu den Aufgaben des Kantors der Thomaskirche zu Leipzig, nicht nur die Leitung des Thomanerchores inne zu haben, sondern auch Kirchenmusik zu komponieren. Zu den heute bekannteren Vorgängern Bachs zählen Johann Hermann Schein und Johann Kuhnau. Heute aber geht es um einen der ersten Thomaskantoren, von dem Kompositionen überhaupt überliefert sind. Georg Rau sein Name. 1488 in Eisfeld an der Werra geboren, war er zum Studium zunächst nach Erfurt und Wittenberg und dann schließlich nach Leipzig gegangen. Ihm galt das Verdienst, mit seinen groß angelegten Musiksammlungen den Grundstock für ein kunstvolles evangelisches Musikrepertoire geschaffen zu haben. Darüber hinaus war er 1519 mit dabei, als Martin Luther nach Leipzig gekommen war, um sich mit dem katholischen Theologen Johannes Eck das berühmte Streitgespräch über Glaubensfragen zu liefern. Nach der Leipziger Disputation war Georg Rau dann zum Luther Fan mutiert, sodass er nur ein Jahr später sein Leipziger Thomaskantorenamt aufgab und in Wittenberg als Buchdrucker und Verleger zu Luthers Sprachrohr avancierte. Das hier ist seine Version des Volksliedes »Mir ist ein feins brauns Meidelein«. Ja.

Die Capella Lipsiensis und die Sopranistin Cornelia Krumbiegel sowie der Tenor Wolf Reinhold waren das mit dieser Komposition von Georg Rau, der das Volkslied Mir ist ein feins Brauns Meidelein in diese Form gebracht hat. Eine Aufnahme übrigens aus dem Jahr 1968. Apropos die Zeit, sie eilt, 8:27 Uhr ist es geworden, in 3 Minuten halb neun.

0: 8.30 Uhr ist es geworden, 8:30.
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0: In Dresden stark bewölkt, leichter Regen 15 Grad. Erfurt bedeckter Himmel, nach Regen ebenfalls 15 Grad. Leipzig stark bewölkt, leichter Regen 16 Grad. Und Magdeburg bedeckter Himmel, nach Regen 17 Grad dort an der Elbe in Sachsen-Anhalt. Wir schauen auf das Wetter, wie es sich heute entwickelt. Unbeständig. Neben vielen Wolken mit Regen auch längere Zeit Sonne. Zum Abend kommt vom Westen her dann Gewitter dazu. Die Höchstwerte der Temperaturen zwischen 22 Grad im Eichsfeld und bis zu 26 Grad in der Oberlausitz und im Fläming. Wir kommen zur aktuellen Verkehrslage mit diesen Meldungen. Wir beginnen auf der A4 Richtung Frankfurt. Die ist zwischen Rüdersdorf und Hermsdorf Ost nach einem Unfall gesperrt. Noch einmal die A4 Richtung Frankfurt. Zwischen Wandersleben und Gotha ist sie nach einem Unfall ebenfalls gesperrt. Bitte unbedingt eine Rettungsgasse bilden. Und die A4 Richtung Frankfurt zum dritten zwischen Gotha und Gotha-Boxberg. Dann nochmal 3 Kilometer Stau nach einem Unfall. 20 Minuten dauert es dort länger. Wir kommen zur A9 Richtung München. Zwischen Weißenfels und Naumburg ist sie auch nach einem Unfall gesperrt. Und die A9 Richtung München noch einmal zwischen Dreußig und Bad Klosterlausnitz. 3 Kilometer Stau nach einem Unfall. Die Autobahn ist nicht mehr gesperrt. Und Vorsicht, in der Gegenrichtung befindet sich ebenfalls eine ungesicherte Unfallstelle. Die A17 Richtung Dresden zwischen dem Grenzübergang Breitenau-Schönwald und Bad Gottleuber. 3 Kilometer Stau. Eine Viertelstunde dauert es dort länger. Und die A72 Richtung Leipzig zwischen Zwickau-West und Zwickau-Ost. Stockender Verkehr nach einem Unfall im Baustellenbereich. Geblitzt wird auch, und zwar auf der A2 Richtung Berlin zwischen Alleringhersleben und

Klassik des 19. Jahrhunderts, Klassik aus Frauenhahn, der zweite Satz der zweiten Sinfonie von Emilie Meyer war das. Wir hörten die NDR Radio Philharmonie unter Leitung von Leo McFall und machen jetzt mit dem Capriccio Stravagante Renaissance Orchestra einen Schritt in eine ganz andere musikalische Zeit.

0: Das Ensemble La Stagione Frankfurt mit Musik von Simon Leduc, dem dritten Satz Spirituosos aus seinem Trio D-Dur Opus 2 Nummer 1 für Orchester. 8.44 Uhr, gleich 8:45.
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0: Und da schauen wir auf unser heutiges Abendprogramm. Da sind wir wieder unterwegs im ARD Radio Festival und Sie können ein Radiokonzert aus Bremen erleben. Die Dawn Brothers aus Rotterdam bieten dabei eine Zeitreise in die späten 60er Jahre. Die vier Musiker sind inspiriert von Folk- und Rockgrößen wie Crosby, Stills, Nash & Young oder The Band. In diesem Konzert werden ihre Stärken hörbar. Konnte Harmoniegesang, der auf Retro-Ästhetik setzt und auf virtuoses Zusammenspiel. Im Anschluss dann noch eine Konzertwiedergabe mit der Band Hotel Rimini aus Leipzig. Ihr Sound, eine besondere Mischung aus Indie-Pop und Chanson, verbunden mit kammermusikalischen Momenten, besonders mit Geige und Cello. Die Texte von Sänger Julius Forster sind voller Witz und Tiefgang und spiegeln die kleinen Höhen und Tiefen des Alltags. Die beiden Konzertabende sind im Rahmen des ARD Radio Festivals heute Abend auch bei uns zu hören. Also mal ein etwas unklassischer Abend hier bei MDR Klassik. Los geht er gleich nach den 20 Uhr Nachrichten.

0: Der Vals, die Fantastica von Yoko Shimomura. Musik aus einem Videospiel, Final Fantasy XV. Auch schon wieder ein Klassiker, denn dieses Videospiel kam 2016 auf den Markt und in dieser Branche sind 10 Jahre ja eine Ewigkeit. Wir hörten das ORF Radio Symphonieorchester Wien und Esther Abrahami als Solo-Geigerin. 8.52 Uhr ist es geworden.
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0: Und da gehört die Bühne jetzt ganz allein dem MDR-Chor, denn wir machen a cappella weiter mit dem Locus Iste von Anton Bruckner, ein Graduale für vierstimmigen gemischten Chor a cappella.

Was für eine Klangwelt, der MDR-Chor mit dem Locus Iste von Anton Bruckner. 8.55 Uhr ist es geworden. Es geht auf 9 und nach 9 wollen wir einen Blick nach Dresden werfen, denn gestern hat die Sächsische Staatskapelle ihre aktuelle Saison eröffnet. Die 478. ist es. Im Dialog mit der Tradition ist sie überschrieben. Und was da gestern zu erleben war und was da die ganze Saison über zu erwarten ist, darüber sind wir im Gespräch in der nächsten Stunde mit unserem Mann vor Ort, mit Michael Ernst.

0: Der Haselgrund bei Oberhof. Ein Hase hoppelt über eine Lichtung. Er schnuppert an einem Löwenzahn. Doch ein Rascheln lässt ihn erstarren. Aus dem Dickicht tritt eine finstere Gestalt. Der böse Jäger.
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3: Um 9 Uhr mit Rio Takeda. Der SPD-Verteidigungsexperte Falco Drossmann hat sich dafür ausgesprochen, nach dem Drohnenangriff am Flughafen Leipzig-Halle Artikel 4 des NATO-Vertrages zu aktivieren. Drossmann sagt im MDR, das heiße, dass alle 32 NATO-Staaten gemeinsam Informationen auswerteten, Gefährdungen abglichen und gemeinsam Möglichkeiten abwögen. Beim Leipziger Vorfall sei davon auszugehen, dass eine staatliche Struktur dahinter stecke. Dafür spreche, dass die Drohnen hochwertig gewesen seien und 3 Sprengstoffe getragen hätten. Das baue man nicht in seiner Datsche zusammen. Heute Abend wollen die EU-Verteidigungsminister in Irland über Sicherheitsfragen beraten. Bundeskanzler Friedrich Merz befürchtet, dass ausländische Investoren Sachsen-Anhalt meiden, falls dort die AfD an die Macht kommt. Im ARD-Sommerinterview sagte Merz, wenn das so komme, wie es in den Umfragen möglich erscheine, werde das Bundesland erhebliche Probleme bekommen. Er könne sich nicht vorstellen, dass noch internationale Investoren zu einem Spatenstich mit einem AfD-Ministerpräsidenten kämen. In Sachsen-Anhalt wird kommenden Sonntag gewählt. Nach der verheerenden Sturzflut im Himalaya sind in Nepal inzwischen mehr als 900 Tote geborgen worden. Mehr als 4.200 Menschen werden laut nepalesischem Katastrophenschutz noch vermisst. In China sind es mehr als 500. Tausende Einsatzkräfte sind dabei, Leichen zu suchen und zu bergen. Teilweise sind sie durch die Wasser- und Schlammmassen bis zu 200 Kilometer weit gerissen worden. Auch im berühmten Grand Canyon im Westen der USA hat es eine Sturzflut gegeben. Nach Angaben des Nationalparks gibt es derzeit zu 15 Menschen keinen Kontakt mehr. Der Deutsche Mieterbund unterstützt eine Petition gegen steigende Mieten. Präsidentin Melanie Weber-Moritz sagte dem MDR, jeder dritte Mieterhaushalt in Deutschland sei mit den Wohnkosten überlastet. Insgesamt 7 Millionen Haushalte müssten fast ein Drittel ihres Einkommens fürs Wohnen ausgeben. In Berlin startet ein bundesweites Bündnis heute eine Petition zum Stopp aller Mieterhöhungen für 6 Jahre und für einen Mietendeckel. In Erfurt sind am Abend die bisher erfolgreichsten Domstufenfestspiele zu Ende gegangen. Nach Angaben des Theaters Erfurt lockte das Musical Jesus Christ Superstar von Andrew Lloyd Webber rund 44.300 Besucher an. Insgesamt gab es 21 Vorstellungen. Im nächsten Jahr soll Verdis Oper La Traviata auf die Domstufen kommen. Das waren die Nachrichten. Das Wetter mit den Temperaturen von 9 Uhr, Brocken, Regen 11 Grad, Chemnitz bedeckt 16, Dresden leichter Regen 15, Eisenach bedeckt 15 Grad, Erfurt bedeckt 15, Fichtelberg leichter Regen 11, Gera leichter Regen 15, Görlitz bedeckt 16 Grad, Halle Regen 16, Leipzig leichter Regen 16, Magdeburg bedeckt 17 und Meiningen Regen 14 Grad. Heute über Sachsen abziehender Regen, danach Sonne und Wolken, zum Abend Schauer und einzelne Gewitter, Höchstwerte 22 bis 26 Grad, starkböiger Südwestwind. In der Nacht Schauer und Gewitter, im Verlauf über Sachsen abziehen, Tiefstwerte 15 bis 10 Grad. Morgen bei wechselnder Bewölkung zeitweise Sonne, im Tagesverlauf Schauer, Höchstwerte 20 bis 23 Grad. Am Mittwoch weiter unbeständig bei kaum geänderten Temperaturen. MDR Verkehrsdienst. Vorsicht auf der A2 Richtung Hannover zwischen Kreuz Wolfsburg, Königslutter und Braunschweig Flughafen. Ein Plasteteil auf der Fahrbahn. A4 Richtung Görlitz in der Auffahrt Pulsnitz, defekte LKW. Die A4 Richtung Frankfurt ist zwischen Wandersleben und Gotha nach Unfall gesperrt. Bitte eine Rettungsgasse bilden. A4 Richtung Frankfurt zwischen Gotha und Gotha-Boxberg. Verkehr stockend nach Unfall plus 10 Minuten. Die A9 Richtung München ist zwischen Weißenfels und Naumburg nach Unfall gesperrt. A38 Richtung Göttingen zwischen Kreuz-Rippachtal und Merseburg Süd. 3 Kilometer stockend an einer Baustelle plus 10 Minuten. Und auf der B2 zwischen Oitsch und Wittenberg 3 Kilometer Stau an der Baustelle plus 20 Minuten. Geblitzt wird auf der A2 Richtung Berlin zwischen Burg Ost und Thesen, auf der A4 Richtung Görlitz zwischen Dreieck Dresden West und Dresden Altstadt und ein Blitzer auf der A14 Richtung Magdeburg zwischen Wandsleben und Magdeburg Stadtfeld. Soweit der MDR Verkehrsdienst, die Zeit 9.04 Uhr.
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2: Mit Wolfgang Schilling, ich grüße ganz herzlich. Hallo.

Das King's Consort London war hier als Postillon unterwegs, allerdings nicht mit Posthorn, sondern mit zwei Oboen, Streicher und Basso Continuo. Musik von Georg Philipp Telemann hatte man geladen. Und auch wir sind gleich geladen nach Dresden, denn dort hat gestern die neue Saison der Sächsischen Staatskapelle begonnen. Die 478. Das muss man sich mal vorstellen, was für eine Geschichte. Wir blicken aber nicht nur zurück in diese Geschichte, nein, wir blicken gar nicht in diese Geschichte. Wir blicken auf den gestrigen Eröffnungstag und blicken ein bisschen voraus auf das, was in dieser 478. Saison unter dem Motto im Dialog mit der Tradition in Dresden zu erleben sein wird. Und das machen wir in ein paar Minuten mit unserem musikalischen Statthalter vor Ort, mit Michael Ernst. Und jetzt machen wir noch ein bisschen Musik, solche von Karl Reinecke an den Klavieren, das Klavierduo Genova Dimitrov.

0: D-Sonate für zwei Klaviere in C-Dur von Karl Reinecke. Wir hörten das Klavierduo Genova und Dimitrov. 9.13 Uhr ist es geworden.
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0: Im Dialog mit der Tradition. Wo könnte ein solches Motto klangvoller und musikalischer umgesetzt werden als bei der Sächsischen Staatskapelle in Dresden in der Residenz? Gestern am Sonntagvormittag um 11, da startete das 1548 gegründete Orchester in seine 478. Saison. Ein Auftakt mit Hammerschlag sollte es sein. Michael Ernst war mit dabei und wird uns gleich verraten, was es damit auf sich hat und was die neue Spielzeit sonst noch so bereithält. Ein herzliches guten Morgen nach Dresden erstmal, Michael Ernst.
2: Guten Morgen, Herr Schilling, guten Tag.
0: Ein Auftakt mit Hammerschlag, das klingt ja erstmal eher nach Techno als nach einem Orchester, das seit nun bald einem halben Jahrtausend besteht. Ist das die blanke Übertreibung oder was steckt dahinter?
2: Tja, dahinter steckt tatsächlich ein gewaltiger Hammerschlag und nicht nur ein einziger. Im Schlusssatz der 6. Sinfonie von Gustav Mahler, da kommt ein riesiger Holzhammer zum Einsatz, der lautstark, aber dumpf, also trocken und nicht nachklingend, wie etwa bei Trommel oder Pauke, auf eine große, große Holzkiste geschlagen wird und so wirklich sehr effektvoll für eine Art Schicksalsschlag sorgt. Und mit diesem Einfall hat Gustav Mahler im Grunde genommen seine 6. Sinfonie auch charakterisiert. Das Finale ist aussichtslos, verzweifelt und bietet nach diesem letzten Furor trotzdem eine Art offenes Ende seiner musikalischen Weltbeschreibung, so würde ich es nennen, und das nach gut 1,5 Stunden.
0: Also ich sag mal, da muss ich ja einiges angestaut haben, bevor es zu diesem Hammerschlag kommt. Mit großen Holzhammer auf Holzkiste, muss man sich mal vorstellen. Aber Mahler-Sinfonien, die gelten ja eigentlich immer als ziemlich wuchtig. Was ist hier anders?
2: Ja, das lässt sich in diesem ersten vollständigen Mahler-Zyklus der Staatskapelle überhaupt, die ihr Chefdirigent Daniele Gatti ja mit seinem Amtsantritt 2024 initiiert hat, ganz wunderbar beobachten. Da gab es zuerst die sogenannten Wunderhorn-Jahre, also die ersten 4 Sinfonien, dann die Wiener Jahre, das Œuvre aus Mahlers Zeit als Direktor der Wiener Oper. Und für ihn waren das sehr problematische Jahre. Ja, und nun in der neuen Saison die 6. Sinfonie, später dann die 10. sowie das Lied von der Erde, das wird folgen. Und die 6. die zeichnet sich aus durch ihre Klanggewalt. Sie ist eigentlich rätselhaft durch und durch, ein Abbild der Entstehungszeit von vor 120 Jahren und, wie ich finde, damit auch nach wie vor sehr, sehr aktuell.
0: Gestern also der Auftakt mit Hammerschlag. War es eine gelungene Saisoneröffnung?
2: Das war es unbedingt. Das war ein ganz, ganz großartiger Auftakt. Man hat sowohl dem Publikum vorher schon als auch dem Orchester die Freude angemerkt, dass die Sommerpause endlich vorbei ist und nun wieder Musik erklingen wird. Bei Mahler, da braucht es ja dieses gemeinsame Atmen, um die großen Spannungsbögen zu halten und zu verbinden, die sich mit diesen ständigen Wechseln von Tempo und Lautstärke, von Märschen, Ländlern, auch Choralmotiven und Walzern, von Naturbeschreibung, hier sogar mit Glockenklang einer Kuhherde und tja, tiefer Emotion zu einem großen Ganzen formen. Mahlers Sinfonien, die lassen die Welt immer wieder neu entstehen, mit allen Abgründen und Sehnsüchten natürlich, mit dunklem Donnergrollen und strahlendem Sonnenschein. Insofern war das Konzert gestern ein einziges Bad in den Noten, gut 1,5 Stunden lang, wie gesagt, und doch an keiner Stelle zerdehnt. Ob Streicher, ob Bläser, ob Harfen, Celesta und Schlagwerk, hier gab es einen wirklichen Klangzauber, würde ich sagen, der zeigt, wie gut sich Gatti und die Kapelle verstehen. Seine 3. Spielzeit als Chef hat damit wirklich überaus vielversprechend begonnen.
0: Tja, und wer da traurig ist, nicht dabei gewesen zu sein, weil er keine Karten bekommen hatte oder am Sonntag nicht zu den Frühaufstehern zählte oder vielleicht sogar in der Kirche war, der kann dieses Auftaktkonzert mit der 6. Sinfonie von Gustav Mahler heute und morgen Abend noch einmal mit der Staatskapelle und Daniele Gatti erleben. Aber wir wollen hier ja auch ein wenig weiter nach vorn blicken. Welche Höhepunkte stehen in der Spielzeit 2026/27 denn noch so bevor?
2: Tja, da wird neben dem besprochenen Malerzyklus noch ein Beethoven-Projekt gestartet zum 200. Todestag des Komponisten. Da werden alle seine neuen Sinfonien aufgeführt. Sie werden im April 2027 gleich zweimal innerhalb von jeweils nur 4 Tagen erklingen, ergänzt mit der Uraufführung eines Auftragswerks. Außerdem die historische Fidelio-Inszenierung von Christine Mielitz vom Herbst 89, ergänzt um eine Neuproduktion seiner relativ unbekannten bzw. selten gespielten Leonora. Außerdem ein Symposium Beethoven, unser Zeitgenosse und nicht zuletzt einiges an Kammermusik des Meisters, also ein tatsächlicher Dialog mit der Tradition.
0: Zurück in die Zukunft mit Beethoven. Also Tradition ist aber nicht alles, auch nicht bei einem so historischen Klangkörper wie der Sächsischen Staatskapelle. Wie will man den heutigen Aufgaben, den zeitgenössischen Herausforderungen gerecht werden?
2: Na, da scheint mir die Wahl des aktuellen Kapellvirtuosen und des Kapellkompositeurs sehr wichtig zu sein, da diesmal nämlich beide Positionen, also beide Residenzen, in einer Person verbunden worden sind. Dem Klarinettisten und Komponisten Jörg Wiedmann ist das anvertraut worden. Im Dialog mit ihm gibt es das schon traditionelle Porträtkonzert, am 13. November wird das sein. Außerdem ein von Gatti geleitetes Sinfoniekonzert sowie eben die genannte Uraufführung zum Beethoven-Festival im April. Vorher gibt es noch ein großes Rezital dieses Künstlers und eine erste Begegnung mit Jörg Wiedmann, sowohl als Klarinettist als auch als Komponist, die steht schon in einem Konzert am 20. September im Dresdner Kulturpalast bevor. Ansonsten die neue Spielzeit, nach der Sie fragen, stilistische Breite vom Feinsten, das reicht von Johann Nepomuk Hummel bis Nino Rota, von Haydn, Mozart, Beethoven und Brahms bis Schostakowitsch, Alfred Schnittke und Hans-Werner Henze.
0: Ja, nicht zuletzt ist die Sächsische Staatskapelle natürlich nicht nur in ihren Konzerten, sondern auch in den Vorstellungen von Opern und Ballett zu hören.
2: Richtig, schon bald übrigens auch in der Premiere von Verdis Maskenball unter Leitung von Daniele Gatti. Dann auch in dem erst 2025 in Regensburg herausgekommenen Stück Die wunderbaren Jahre von Thorsten Rasch nach dem gleichnamigen Buch von Rainer Kunze. Aber auch in Neuproduktionen etwa von Lehars Lustiger Witwe sowie in Wagners Rienzi. Also alles Sachen, wo man sich sehr drauf freuen kann. Und nicht zuletzt auch auf Gastspielen, die Sächsische Staatskapelle schon bald nach Ljubljana, Verona und Wrocław führen mit Mahlers 6. Sinfonie. Im Herbst dann geht es quer durch Deutschland, in die Schweiz, nach Italien und Frankreich, sowie im kommenden Jahr mit allen Beethoven-Sinfonien in den Wiener Musikverein und auch auf eine ausgiebige Spanien-Tournee.
0: Da zeigt man also auch jenseits der Grenzen, wo der Hammer hängt. Große Vorhaben also der Sächsischen Staatskapelle Dresden, die gestern Vormittag mit Gustav Mahlers 1904 uraufgeführter 6. Sinfonie in ihre 478. Saison gestartet ist. Wie schon gesagt, heute und morgen Abend ist dieses gewaltige Werk mit dem berühmten Hammerschlag noch einmal in der Semperoper zu hören. Mein Dank geht jetzt um 9.20 Uhr an Michael Ernst.
2: Bitteschön, sehr gerne.

Beethovens Die Geschöpfe des Prometheus, die Staatskapelle Dresden im Beifall des Publikums um 9.26 Uhr. Der Moderator überrascht, aber rechnen kann er noch. 4 Minuten bleiben bis 9:30 Uhr.

0: 9.30 Uhr ist es geworden, 9:30.
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0: In Dresden bedeckter Himmel nach Regen, 16 Grad. Erfurt, bedeckter Himmel ebenfalls nach Regen, 15 Grad. Leipzig, bedeckter Himmel, leichter Regen, 16 Grad. Und Magdeburg, bedeckter Himmel, 18 Grad. Das Wetter heute, wie wird es? Ein Wort steht dafür, unbeständig. Neben vielen Wolken mit Regen gibt es auch längere Zeit Sonne. Zum Abend kommen von Westen her dann wieder Gewitter dazu. Die Höchstwerte der Temperaturen werden zwischen 22 Grad im Eichsfeld bis zu 26 Grad in der Oberlausitz und im Fläming erwartet. Wir kommen zur aktuellen Verkehrslage. Mit diesen Meldungen, die A4 Richtung Frankfurt zwischen Wandersleben und Gotha, ist die rechte Spur wegen Lkw-Bergungsarbeiten gesperrt. Die A9 Richtung München ist zwischen Weißenfels und Naumburg nicht mehr gesperrt. Zurzeit aber noch Stau bis zum Kreuz Rippachtal. Und auf der B2 zwischen Oitsch und Wittenberg 2 Kilometer Stau an einer Baustelle. 20 Minuten dauert es dort länger. Die B183 Richtung Bad Düben in Höhe Zörbich gibt es Behinderungen nach einem Lkw-Unfall. Und geblitzt wird auf der A2 Richtung Berlin zwischen Burg Ost und Thesen, auf der A4 Richtung Görlitz zwischen dem Dreieck Dresden West und Dresden Altstadt und auf der A14 Richtung Magdeburg zwischen Wandsleben und Magdeburg Stadtfeld. Soweit unsere Verkehrsinformationen. 9.32 Uhr fahren Sie vorsichtig. Kommen Sie gut an.
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energisch, nervös und klanggewaltig. Musik aus der neuen Welt, Musik von Florence Price. Der vierte Satz gehört zur Finale aus ihrer Sinfonie Nummer 13 Moll. Hier gespielt vom Radio-Sinfonieorchester Wien des ORF. Und weiter geht's mit dem Trio Parnassus und Kammermusik aus der Feder von Johann Nepomuk Hummel.

Das Trio Parnassus, das sind Friedemann Rieker Klavier, Wolf-Dieter Streicher Violine und Michael Gross Cello. Hier mit Tempo und den Noten von Johann Nepomuk Hummel unterwegs. Das Rondo Vivace Scherzando aus seinem Trio Nummer 3 G-Dur Opus 35. Und jetzt könnte es etwas lauter werden mit dem Ensemble Il Giardellino. Das spielt Musik von Christoph Graupner, dem dritten Satz, das Menuett aus der Sinfonia für zwei Hörner und gleich sechs Pauken, Streicher und Basso Continuo.

0: 9.44 Uhr ist es geworden.
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0: Und das ist heute eine in die Kunstgeschichte. Wir schauen auf Henry Moore. Der britische Bildhauer hat sich mit seiner Formensprache als Künstler der Moderne positioniert und den Menschen in Europa der Nachkriegszeit wichtige Impulse geliefert. Heute, vor 40 Jahren, ist er gestorben. Henry Moore, einer der großen Figuren des 20. Jahrhunderts, gewürdigt bei uns von Silke Hennig.
2: Monumentale Bronzen, weich gerundet, unter und neben denen Schafe grasen. Kunst und Leben, für Henry Moore kein Gegensatz. Die Schafe, die die Wiesen seines südenglischen Anwesens kurz hielten, ließen die großen Plastiken in der Landschaft noch monumentaler erscheinen. Der Bildhauer verglich sie bisweilen selbst mit Tieren.
3: I love painting and drawing. But I'm only satisfied to some extent when I made a sculpture that exists like a new animal.
2: Bei aller Liebe zu Malerei und Zeichnung, zufrieden war Henry Moore nur, wenn er eine Skulptur schuf, in die Welt setzte wie ein neues Tier.
4: Als Kind, soweit ich zurückdenken kann, zeichnete ich. Und wenn jemand fragte, Henry, was willst du mal werden, dann wusste ich will Bildhauer werden.
3: And I knew I wanted to be a sculptor.
2: Selbstverständlich ist das nicht. Henry Moore wird 1898 in Yorkshire geboren. Die Familie ist arm. Der Vater, ein Bergmann, interessiert sich für Musik und Literatur. Seine Kinder sollen eine gute Schulbildung bekommen. Henrys Studium der Natur aber beginnt schon zu Hause. Seine Mutter leidet an Rheuma und bittet ihn oft, ihren Rücken einzureiben.
4: Dabei lernte ich all diese Knochenpartien kennen. Die Schulterblätter waren anders als die Lenden. Einen Rücken zu modellieren fällt mir daher sehr leicht. Der Tastsinn gehört zur Bildhauerei, auch wenn er nicht alles ist.
3: So I think the tactile sense is a part of sculpture. Not the only part, of course, but it is a part.
2: Moore wird zunächst Lehrer, dann Soldat im Ersten Weltkrieg. Danach studiert er Bildhauerei und die Sammlungen des British Museum. Sein Werk ist unter anderem geprägt von der präkolumbianischen Kunst, die er dort kennenlernt, aber auch vom Studium von Knochen, Muscheln oder Kieseln, die er zuhauf sammelt.
4: Am tiefsten interessiert mich die menschliche Figur, doch habe ich die Gesetzlichkeiten von Form und Rhythmus beim Studium von Naturgebilden wie Kieselsteinen, Felsen, Knochen, Bäumen und Pflanzen entdeckt.
2: Henry Moore verbindet Archaik und Moderne. Aushöhlungen und Durchbrüche stehen in seinem Werk gleichberechtigt neben schwellenden, nach außen drängenden Formen, runde neben zerklüfteten Formationen. Die Kunst der 50er und 60er Jahre, der Zeit seines internationalen Aufstiegs, steht im Zeichen eines ideologisch aufgeladenen Gegensatzes zwischen Abstraktion und Figuration. Moore aber verbindet beides. Eine liegende Figur erinnert bei ihm an einen ausgewaschenen Knochen. Andere wiederkehrende Motive sind Mutter und Kind, Innen- und Außenraum. Seine Skulpturen finden sich auf Plätzen in aller Welt. In Japan, in den USA, am UNESCO-Hauptsitz in Paris, ebenso wie vor dem früheren Kanzleramt in Bonn. Mehr als 1000 plastische Werke sowie tausende Zeichnungen, aber auch Wandteppiche und Textilien schuf Henry Moore. Einen großen Teil seiner beträchtlichen Einnahmen steckte er in seine Stiftung und lebte selbst bescheiden. Er starb mit 88 Jahren am 31. August 1986, heute vor 40 Jahren.
0: Und Silke Hennig hat uns daran erinnert, heute um 9.48 Uhr.

Der zweite Satz Allegro vivace aus der Sinfonie Nummer 5 d-Moll von Felix Mendelssohn Bartholdy. Wir hörten das Gewandhausorchester Leipzig unter Leitung von Andres Nelsons, eine ziemlich aktuelle Einspielung 2026 für die Deutsche Grammophon ist das. 9.57 Uhr ist es geworden und das sagt uns der Morgen hier bei MDR Klassik, neigt sich seinem Ende zu. Mein Name ist Wolfgang Schilling. Ich verabschiede mich an dieser Stelle von Ihnen und wünsche Ihnen einen wunderbaren Start in die neue, noch junge Woche. Machen Sie es gut. Tschüss.

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2: Um 10 Uhr mit Rio Takeda. Der SPD-Verteidigungsexperte Falko Drossmann hat sich dafür ausgesprochen, nach dem Drohnenangriff am Flughafen Leipzig-Halle Artikel 4 des NATO-Vertrages zu aktivieren. Drossmann sagte im MDR, das heiße, dass alle 32 NATO-Staaten gemeinsam Informationen auswerteten, Gefährdungen abglichen und gemeinsam ihr Vorgehen berieten. Das wäre ein wichtiges Zeichen. Beim Leipziger Vorfall sei davon auszugehen, dass eine staatliche Struktur dahinter stecke. Dafür spreche, dass die Drohnen hochwertig gewesen seien und 3 Sprengstoffe getragen hätten. Heute Abend wollen die EU-Verteidigungsminister in Irland über Sicherheitsfragen beraten. Bundeskanzler Friedrich Merz befürchtet, dass ausländische Investoren Sachsen-Anhalt meiden, falls dort die AfD an die Macht kommt. Im ARD-Sommerinterview sagte Merz, wenn das so komme, wie es in den Umfragen möglich erscheine, werde das Bundesland erhebliche Probleme bekommen. Er könne sich nicht vorstellen, dass noch internationale Investoren zu einem Spatenstich mit einem AfD-Ministerpräsidenten kämen. In Sachsen-Anhalt wird kommenden Sonntag gewählt. Nach der verheerenden Sturzflut im Himalaya sind in Nepal inzwischen mehr als 900 Tote geborgen worden. Mehr als 4.200 Menschen werden laut nepalesischem Katastrophenschutz noch vermisst. In China sind es mehr als 500. Tausende Einsatzkräfte sind dabei, Leichen zu suchen und zu bergen. Teilweise sind sie durch die Wasser- und Schlammmassen bis zu 200 Kilometer weit weggerissen worden. Auch im berühmten Grand Canyon im Westen der USA hat es eine Sturzflut gegeben. Nach Angaben des Nationalparks kam ein Mensch ums Leben, 15 werden vermisst. In Erfurt sind am Abend die bisher erfolgreichsten Domstufenfestspiele zu Ende gegangen. Nach Angaben des Theaters Erfurt lockte das Musical Jesus Christ Superstar von Andrew Lloyd Webber rund 44.300 Besucher an. Insgesamt gab es 21 Vorstellungen. Im nächsten Jahr soll Verdis Oper La Traviata auf die Domstufen kommen. Der Sommer 2026 gehört in Deutschland zu den wärmsten seit Beginn der flächendeckenden Messungen. Das geht aus einer vorläufigen Auswertung des Deutschen Wetterdienstes hervor. Besonders extrem war demnach die Hitzewelle Ende Juni mit Temperaturen von mehr als 40 Grad. Der DWD erklärte, ohne den Klimawandel wäre eine Hitzewelle dieses Ausmaßes statistisch unmöglich gewesen. Das waren die Nachrichten. Das Wetter mit den Temperaturen von 10 Uhr, Brocken, Nebel 10 Grad, Chemnitz leichter Regen 16, Dresden bedeckt 17, Eisenach bedeckt 16, Erfurt bedeckt 16, Fichtelberg Nebel 12 Grad, Gera Sprühregen 15, Görlitz stark bewölkt 18 Grad, Halle bedeckt 17, Leipzig leichter Regen 16, Magdeburg bedeckt 18 und Meiningen leichter Sprühregen 15 Grad. Heute über Sachsen abziehender Regen, danach Sonne und Wolken, zum Abend Schauer und einzelne Gewitter, Höchstwerte 22 bis 26 Grad, stark böiger Südwestwind. In der Nacht Schauer und Gewitter, im Verlauf über Sachsen abziehend, Tiefstwerte 15 bis 10 Grad, morgen bei wechselnder Bewölkung, zeitweise Sonne, im Tagesverlauf Schauer, Höchstwerte 20 bis 23 Grad, am Mittwoch weiter unbeständig bei kaum geänderten Temperaturen. MDR Verkehrsdienst. A2 Richtung Hannover zwischen Wolline und Ciesa. 4 Kilometer Stau durch ein defektes Fahrzeug plus 15 Minuten. A2 Richtung Hannover zwischen Peine und Hämeler Wald. 5 Kilometer stockend vor der Baustelle plus 10 Minuten. Vorsicht auf der A4 Richtung Dresden zwischen Kirchhammer Dreieck und Bad Hersfeld. Hier liegt ein LKW-Kotflügel im Baustellenbereich. A4 Richtung Frankfurt zwischen Wandersleben und Gotha, rechte Spur wegen Lkw-Bergungsarbeiten gesperrt. A9 Richtung München zwischen Kreuz-Rippachtal und Naumburg, 5 Kilometer Stau an der gerauten Unfallstelle, eine Stunde länger. Und die A72 Richtung Leipzig ist zwischen Stolberg Nord und Chemnitz Süd nach Unfall gesperrt, zurzeit Stau. Geblitzt wird auf der A2 Richtung Berlin zwischen Burg Ost und Thesen, auf der A4 Richtung Görlitz zwischen Dreieck Dresden West und Dresden Altstadt und ein Blitzer auf der A14 Richtung Magdeburg zwischen Wandsleben und Magdeburg Stadtfeld. Soweit der MDR Verkehrsdienst, die Zeit 10.04 Uhr.
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3: Heute ist der Montag nach dem Bartholomäusfest und das war im 18. Jahrhundert in Leipzig der feste Termin für die Ratswahl. Und diese für eine Bürgerstadt wie Leipzig so wichtige Zeremonie, die wurde mit einem Gottesdienst begonnen, für den natürlich der Thomaskantor so feierlich wie möglich zu komponieren hatte. Bach hat das, soweit wir wissen, Jahr für Jahr getan, zum Beispiel mit der Kantate »Gott, man lobe dich in der Stille«.

0: Die Ratswahl war für Leipzig ein ganz wichtiges Ereignis, obwohl Michael eigentlich war das überhaupt keine Wahl, sondern eher ein Wechsel, eher ein formaler Akt.
1: Genau, lieber Bernhard, es war ja so, es gab drei nebeneinander existierende Räte aus jeweils ca. 10 Personen, denen jeweils ein Bürgermeister vorstand. Die bildeten alle zusammen die große Ratsversammlung, aber immer eine Ratsgruppe inklusive dieses dazugehörigen Bürgermeisters trat eben am Montag nach dem Bartholomäustag im August ins Regiment, also übernahm die Regierung, wurde der sitzende Rat für ein Jahr und man hatte auf diese Weise eben jährlich da den Wechsel. Und damit das Ganze eben ordentlich mit Gottes Beistand geschieht, gibt es den Ratswahlgottesdienst an diesem Tag und da lässt wirklich der Stadtrat nichts anbrennen. Der Oberstadtschreiber geht ein paar Tage vorher zum Superintendenten, beauftragt offiziell die Ratspredigt, dafür gibt es auch extra Kohle. Und der Türknecht geht zum Kantor und beauftragt die Ratswahlkantate ebenfalls mit extra Kohle. Und deswegen hat natürlich Bach sich da immer besonders ins Zeug gelegt. Es galt ja auch hier, möglichst alle städtischen Bediensteten, die musizieren, mit unterzubringen, damit die alle gleich durch ihr Musizieren letztlich deutlich machen, wir werden auch diesem Rat die nächsten 365 Tage dienen.
0: Also man kann schon sagen, die Stadt feiert sich da selbst.
1: Absolut.
0: War das eigentlich ein Feiertag? Hatten die dann arbeitsfrei, die Leute? Ist das überliefert?
1: Das müssen wir mal erkunden. Also
0: ich bin mir nicht so sicher.
1: Auf jeden Fall könnte ich mir auch vorstellen, dass es da hinterher noch ein ordentliches Begängnis gab. Aber sicherlich erst hinterher, weil wirklich der Schwierigkeitsgrad von den Kantaten ist schon extrem hoch. Und deswegen gehe ich davon aus, dass Bach von Klammer auf noch Klammer zu nüchternen Spielern ausgeht und Sängern.
0: Vor allem Bläsern. So, dann kommen wir doch mal jetzt genau zu dieser Ratswahlkantate. Gott, man lobe dich in der Stille. 1729 wohl erstmals aufgeführt. Was hat Bach da für einen Text sich zusammenstellen lassen?
1: Naja, es ist eine bunte Mischung aus einem Psalmvers zu Beginn, Psalm 65, Vers 2. Ein bisschen überraschend übrigens in einer eigentlich wirklich pompösen Kantate, die sie erst so richtig hinten raus wird. Denn es geht eben los mit dem Text, Gott, man lobe dich in der Stille zu Zion und dir bezahlet man Gelübde. Und dann gibt es das deutsche Tedeum, also Luthers Variante vom Tedeum und ganz viel freie Dichtung. Und da ist es wieder ganz typisch für die Ratswahlkantaten. Leipzig wird in den Himmel gepriesen. Also Leipzig wird da tatsächlich gern mit Zion gleichgesetzt. Und Es ist natürlich immer von der Lindenstadt die Rede. Ja, da heißt es eben im ersten Rezitativ.
0: Lies mal ein bisschen vor, ist so schön.
1: Auf, du geliebte Lindenstadt, komm, falle vor dem Höchsten nieder. Erkenne, wie er dich in deinem Schmuck und Pracht so väterlich erhält, beschützt, bewacht und seine Liebeshand noch über dir beständig hat. Also das ist der Beginn, also das erste Rezitativ. Also, im zweiten geht es dann nochmal weiter. Also da wird dann natürlich um den weiteren Beistand Gottes für die schönste Stadt der Welt gebeten. Da heißt es dann, nun Herr, so weihe selbst das Regiment, also den neuen Rat, mit deinem Segen ein, dass alle Bosheit von uns fliehe und die Gerechtigkeit in unseren Hütten blühe, dass deines Vaters reiner Same und dein gebenedeiter Name bei uns verherrlicht möge sein.
0: Also ich würde mal sagen, frei nach den Prinzen, die ja auch Maltomaner waren.
1: Und Leipziger.
0: Gott hat die Welt nur einmal geküsst an der Stelle, wo Leipzig ist. Ja, könnte man das so vielleicht zusammenfassen?
1: Also mein lieber Bernhard, wir beide sind in Leipzig geboren. Du bist ja inzwischen leider weggezogen, aber ich kann das nur unterstützen.
0: So, jetzt haben wir nochmal hier richtig was für Leipzig gesagt. Trotzdem, Bach erlaubt sich am Anfang eine gehörige Überraschung. Das hat natürlich mit dem Text zu tun. Aber so manchen Stadtrat wird das sehr irritiert haben, dass diese Kantate nicht mit Pauke und Trompeten losgeht.
1: Nein, also wahrscheinlich hat Bach auch vielleicht für einen Bruchteil einer Sekunde drüber nachgedacht. Großes Festorchester gleich zu Beginn. Aber dann hat er auf diesen Text da geschaut, den wahrscheinlich ein Textdichter, den wir nicht kennen, ihm da aufs Papier gezaubert hatte. Gott, man lobt dich in der Stille zu ziehen. Und dir bezahlt man Gelübde. Und Bachs Entscheidung ist dann gewesen, ich halte jetzt das große Festorchester zurück und ich lasse jetzt erstmal nur ein Alt-Solo singen, begleitet von zwei Oboe d'Amore und Streichern. Ein sehr, sehr schön klingender Satz, ein ganz melodisch klingender Satz, ganz fließende Koloraturen. Es gibt die Hypothese in der Bachforschung, dass das Ganze vielleicht ursprünglich mal der Mittelsatz eines vielleicht noch aus der Köthnerzeit stammenden Violinkonzertes war, den Bach jetzt einfach gewissermaßen textiert und dann sicherlich auch stellenweise erweitert hat. Ob das nun wirklich so gewesen ist, können wir nicht sagen. Fakt ist, diese große Repräsentationsmusik beginnt wirklich erstmal mit einer Art Stillmusik und die ist sehr schön. geraten.

0: die Altarie am Beginn dieser Kantate zur Ratswahl 1729, aber dann im zweiten Satz, dann kommen alle auf ihre Kosten, die laute Musik haben wollen.
1: Genau, und da hat auch der Textdichter jetzt eine Steilvorlage für diesen maximalen klanglichen Kontrast geliefert. Jetzt heißt es im Text, jauchzet ihr erfreuten Stimmen, steiget bis zum Himmel nauf.
0: Das ist sächsisch.
1: Übrigens, nauf, steiget bis zum Himmel nauf.
0: War ein Sachse.
1: Lobet Gott im Heiligtum und erhebet seinen Ruhm, seine Güte, sein erbarmendes Gemüte, hört zu keinen Zeiten auf. Und jetzt wird natürlich gepriesen, was das Zeug hält. Also wir haben einerseits für dieses Jauchzet-Motiv aufsteigende Dreiklänge durch alle Stimmen.

und steiget bis zum Himmel nauf. Das sind natürlich Koloratorenketten für die Sänger, die eben tatsächlich nur eine Richtung kennen, nach oben.

0: wahnsinnige Musik,
1: die uns bekannt vorkommt. Ne?
0: Ich wollte es gerade sagen, lieber Bernhard und liebe Hörer. Also Sie haben sicherlich alle den Eindruck, Mensch, das habe ich doch schon mal gehört, aber doch nicht mit Zum Himmel nauf. Also der Text ist doch wahrscheinlich Ihnen neu und wir können das Ganze aufklären. Also Bach hat sich dieses Satzes erinnert, als er 1748, 49 hinging und seine große H-Moll-Messe komplettierte im Abschnitt des Glaubensbekenntnisses für das Et Expecto, also ich erwarte das ewige Leben. Da nutzt er genau diesen Satz und erweitert ihn. Das Ganze wird nochmal ein bisschen runter, aber es ist doch genau diese melodische Keimzelle aus der Ratswahlkantate, die dem großartigen Et Expecto zugrunde liegt.
1: Und ich denke, wir leisten uns mal einen kurzen Ausschnitt aus der Bearbeitung dann aus dem Credo der H-Moll-Messe. Da klingt das Ganze dann so.

0: Ja, da hat Bach also eine Ratswahlkantate wiederverwendet im Credo seiner H-Moll-Messe. Kurz vor seinem Tod hat er das zusammengestellt und sich dieser Ratswahlkantate von 1729 besonnen. Nach diesem großen Ausbruch des gesamten Orchesters und diesem Jubelchor folgt dann eine Sopranarie mit dem Text »Heil und Segen soll und muss zu aller Zeit sich auf unsere Obrigkeit in erwünschter Fülle legen.« Also die Obrigkeit wird gepriesen, das gibt es eigentlich fast in jeder Ratswahlkantate. Wie macht's Bach hier?
1: Auf eine ganz zauberhafte Art und Weise. Das ist vielleicht der stille Star in dieser Kantate. Und es ist ja auch wirklich ein interessanter Text. Also dieses Heil und Segen soll und muss zu aller Zeit sich auf unsere Obrigkeit in erwünschter Fülle legen. Ja klar, das ist irgendwie dieser Wunsch, dass eben Gottes Heil auch über die Stadtväter kommt. Aber der Mittelteil ist dann ganz interessant textlich, dass sich Recht und Treue müssen miteinander freundlich küssen. Da steckt ja auch so eine Art Ermahnung drin. Und was Bach aber komponiert, ist ein Idyll, besonders ohne Solovioline, mit unglaublich schönen Figurationen, Ornamenten. Da hat man wirklich den Eindruck, dass sich hier Recht und Treue die ganze Zeit in schönsten Ornamenten küssen. Das Ganze hat große Ähnlichkeiten, was hochinteressant ist, mit einem Satz aus der G-Dur-Sonate für Violino und Obligates Cembalo, BWV 1019 aus der Kürtener Zeit. Also hier scheint es irgendwie eine Beziehung zu geben. Vielleicht haben beide Stücke auch eine gemeinsame Vorlage, also das kann uns nur Bach beantworten. Aber ganz gleich, wie die Genese ist, es ist ein zauberhaftes Stück Musik, was doch eben diesem großen Pomp, namentlich des zweiten Satzes, jetzt wirklich nochmal so eine ganz bedächtige, auch nach innen gekehrte, musikalisch formulierte Bitte um die Gnade Gottes einem vor Ohren bringt. Großartig.

0: Bei dieser Sopran-Arie, da werden sich die Stadtväter doch eigentlich ganz freundlich angeschaut haben, denn sie waren ja hier gemeint mit der Obrigkeit, die also den Segen Gottes empfangen soll, und dann kriegen die so eine schöne Musik. Und das führt mich, Michael, zu meiner Schlussfrage zu dieser Kantate. Wir sind ja im Jahre 1729 und wir wissen, es ist nicht mehr so eine unbeschwerte Zeit für Bach wie am Anfang seiner Dienstzeit 6 Jahre zuvor. Es gibt Ärger über Ärger mit den Vorgesetzten, und das sind ja die Stadtväter.
1: Ja.
0: Man hört hier aus meiner Sicht nichts davon. Hörst du was? Wäre die erste Frage. Und die sich anschließende Frage, ist denn so ein Jubelfest nicht der richtige Tag, um mal ein bisschen Protest zu äußern?
1: Ja, also tatsächlich, du hast vollkommen recht. Wir hatten es ja bei dieser Kantate, ich liebe den Höchsten von ganzem Gemüte, auf den zweiten Pfingsttag 1729, dass da eben ein paar Tage vorher der Stadtrat durchgedrückt hatte, dass dem Bach im großen Stile kinderbedürftiger Leipziger Familien in den Chor qua Stadtratbefehl gesetzt wurden, die keinerlei musikalisches Talent hatten. Und ich hatte ja so ein bisschen die These geäußert, dass diese etwas merkwürdig gestaltete Kantate so eine Art Protestkantate ist. Jetzt sind wir im Grunde 2 Monate später und offensichtlich hat sich Bach gefangen. Also jedenfalls spart er hier nicht an Virtuosität und lässt auch wirklich alle mitmachen. Die Frage ist sicher berechtigt, wäre jetzt so eine Ratswahlmusik der richtige Ort gewesen für einen fetten Protest? Ich glaube auch nicht, dass dieser Beginn, Gott man lobt dich in der Stille, jetzt nun bewusst von Bach ausgewählt wurde, um erstmal irgendwie auch leise zu beginnen. Also ich glaube, das würde zu weit führen. Auf der anderen Seite kann man auch tatsächlich sehen, dass der Bach sich sehr wohl noch 1729 auch bemühte, seinen Dienst gut nachzukommen. Er wird auch in der zweiten Jahreshälfte von den Stadtvätern noch herangezogen, als Vorsitzender zum Beispiel in der Berufungskommission für den neuen Nikolai-Organisten, und da wird auch noch auf seine Stimme gehört. Das ändert sich dann 1730 so im ersten Halbjahr komplett. Da heißt es plötzlich, Bach sei inkorrigibel, widerspenstig und so weiter. Ich wüsste zu gerne, wie tatsächlich die Ratswahlmusik für 1730 August aussieht. Die hat Bach aufführen müssen, ich glaube, eine Woche nachdem er seinen berühmten Entwurf einer wohlbestellten Kirchenmusik an die Ratsherren gesendet hat. Wir dürfen nicht vergessen, 1729 war es so, dass der Rat, der da ins Regiment trat, einen neuen Bürgermeister hatte, also einen, der zuvor noch nie Bürgermeister gewesen war. Jakob Born, der stammte aus einer wirklich alten Leipziger Ratsherrenfamilie, war aber eben tatsächlich gerade vom Stadtrichter das erste Mal zum regierenden Bürgermeister aufgestiegen. Und vielleicht hat ja auch der Bach letztlich gedacht, neues Spiel, neues Glück, oder neuer Stadtrat, neuer Bürgermeister, neues Glück. Also jetzt versuche ich erstmal für den musikalisch die Sterne vom Himmel zu holen, und vielleicht klappt es ja mit dem Born besser als unter dem regierenden Bürgermeister Lange, der ja ursprünglich Bachs Patron war, aber unter dessen Regiment eben 1729 um Pfingsten dieser Tabubruch passiert war. Also deswegen würde ich sagen, könnte ich mir auch vorstellen, jetzt lässt der Bach bei der Ratswahlmusik nichts anbrennen und versucht den neuen regierenden Bürgermeister Jakob Born, das erste Mal ins Bürgermeisteramt getreten, angemessen zu begrüßen.
0: Und diese Begrüßungsmusik, die hören wir uns jetzt an. Gott, man lobe dich in der Stille von Johann Sebastian Bach im Werkverzeichnis Nummer 120 mit Deborah York Sopran, Ingeborg Danz Alt, Mark Padmore Tenor und Peter Koy Bass. Es singt und spielt das Kollegium Vokale Gent unter Leitung von Philipp Herrewiege.

Wir brachten die Ratswahlkantate »Gott, man lobet dich in der Stille«, Werkeverzeichnis Nummer 120 von Johann Sebastian Bach. 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

Sie hörten Präludium G-Moll von Nikolaus Bruns. Friedhelm Flamme spielte an der Christian-Vater-Orgel der St. Petri-Kirche im niedersächsischen Melle. Nikolaus Bruns war ein musikalisches Talent am Ende des 17. Jahrhunderts. Leider ist der Organist viel zu früh, mit nur 31 Jahren, gestorben. Er soll nicht nur hervorragend Orgel gespielt haben, sondern auch Violine und Gambe. Dazu trat er als Sänger und Ensembleleiter in Erscheinung. Sein überliefertes Oeuvre beschränkt sich allerdings nur auf ganze 5 Orgelstücke und ein Dutzend Vokalkompositionen. Eine davon ist sein geistliches Konzert »Jauchze dem Herrn alle Welt« für Sopran, 2 Violinen, Violoncello und Basso Continuo. Solistin ist Dorothee Mielz, es spielt Concerto Melante.

Das war das geistliche Konzert »Jauchze dem Herrn alle Welt« des norddeutschen Barockmeisters Nikolaus Bruns, von dem überliefert ist, er hätte bei diesem Werk selber gesungen, Geige gespielt und mit den Füßen die Orgel traktiert. Ein Tausendsasser. Dorothee Mielz und das Concerto Melante waren bei dieser Aufnahme die Ausführenden.

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1: Um 11 Uhr mit Rio Takeda. Nach dem Drohnenangriff am Flughafen Leipzig-Halle wächst der Druck auf die Bundesregierung zu reagieren. Grünen-Fraktionsvize Konstantin von Notz sagte den Funke-Medien, die Bundesregierung müsse aufhören, zögerlich und verdruckst zu sein. Sie müsse sich klar zur Urheberschaft der Attacke äußern. SPD-Fraktionsvize Simtje Möller sagte im Deutschlandfunk, Russland müssten klare Grenzen aufgezeigt werden. Der SPD-Verteidigungsexperte Falko Drossmann sprach sich im MDR dafür aus, Artikel 4 des NATO-Vertrages zu aktivieren. Das heiße, dass alle 32 NATO-Staaten gemeinsam Informationen auswerteten und ihr Vorgehen berieten. Das wäre ein wichtiges Zeichen. Nach der verheerenden Sturzflut im Himalaya sind in Nepal inzwischen mehr als 900 Tote geborgen worden. Mehr als 4.200 Menschen werden laut nepalesischem Katastrophenschutz noch vermisst. In China sind es mehr als 500. Auch im berühmten Grand Canyon im Westen der USA hat es eine Sturzflut gegeben. Nach Angaben des Nationalparks kam ein Mensch ums Leben, 15 werden vermisst. Die Unternehmen in Deutschland weiten trotz des Klimawandels ihre Investitionen in Klimaschutzmaßnahmen im eigenen Betrieb nur wenig aus. Wie das Münchner IFO-Institut mitteilte, wollen sie in diesem Jahr 10,6% ihrer Investitionen dafür ausgeben. Im vergangenen Jahr seien es 9,3% gewesen. Das IFO-Institut erklärte, offenbar setzten die Unternehmen vor dem Hintergrund gesunkener Wettbewerbsfähigkeit und geopolitischer Risiken andere Prioritäten. Der Sommer 2026 gehört in Deutschland zu den wärmsten seit Beginn der flächendeckenden Messungen. Das geht aus einer vorläufigen Auswertung des Deutschen Wetterdienstes hervor. Besonders extrem war demnach die Hitzewelle Ende Juni mit Temperaturen von mehr als 40 Grad. Der DWD erklärte, ohne den Klimawandel wäre eine Hitzewelle dieses Ausmaßes statistisch unmöglich gewesen. In Deutschland gibt es in den jüngeren Altersgruppen deutlich mehr Männer. Das geht aus Daten des Statistischen Bundesamtes hervor. Besonders ausgeprägt ist danach der Männerüberschuss in der Altersgruppe der 18- bis 29-Jährigen. Hier kämen auf 1.000 Männer nur 912 Frauen. Ein Grund sei, dass grundsätzlich mehr Jungen als Mädchen geboren würden. Zudem seien mehr Männer als Frauen nach Deutschland eingewandert. Bei den über 50-Jährigen dagegen sind der Statistik zufolge wegen der längeren Lebenserwartung Frauen in der Überzahl. Das waren die Nachrichten. Das Wetter mit den Temperaturen von 11 Uhr, Brocken im Nebel 11 Grad, Chemnitz stark bewölkt 16, Dresden bedeckt 18, Eisenach bedeckt 17, Erfurt leichter Regen 17, Fichtelberg Regen 12, Gera stark bewölkt 17 Grad, Görlitz leichter Regen 17, Halle meldet 19, Leipzig bedeckt 17, Magdeburg bedeckt 20 und Meiningen stark bewölkt 16 Grad. Heute über Sachsen abziehender Regen, danach Sonne und Wolken, zum Abend Schauer, einzelne Gewitter, Höchstwerte 22 bis 26 Grad, stark böiger Südwestwind. In der Nacht Schauer und Gewitter, im Verlauf über Sachsen abziehend, Tiefstwerte 15 bis 10 Grad. Morgen bei wechselnder Bewölkung zeitweise Sonne, im Tagesverlauf Schauer, Höchstwerte 20 bis 23 Grad, am Mittwoch weiter unbeständig bei kaum geänderten Temperaturen. MDR Verkehrsdienst A2 Richtung Hannover zwischen Peine und Hämeler Wald 7 Kilometer stockender Verkehr vor der Baustelle plus 20 Minuten. A4 Frankfurt Richtung Dresden zwischen Jena-Göschwitz und Jena-Zentrum ein defekter Wohnwagen auf der rechten Fahrspur. A9 Richtung München zwischen Kreuz-Rippachtal und Naumburg stockender Verkehr wegen Bergungsarbeiten plus 10 Minuten. A17 Richtung Dresden zwischen Grenzübergang Breitenau-Schönwald und Bad Gottleuba 2 Kilometer Stau an einer Wanderbaustelle plus 20 Minuten. A72 Richtung Leipzig zwischen Stolberg-Nord und Chemnitz-Süd 4 Kilometer Stau nach Unfall plus 20 Minuten. Die A72 Richtung Hof ist zwischen Niederfrohne und Hartmannsdorf nach Unfall gesperrt. Im Landkreis Mittelsachsen ist die Straße zwischen Oberseider und Abzweig Mittelseider nach Unfall gesperrt. Und im Saale-Holzland-Kreis ist die Straße zwischen Kahla und Hummelsheim wegen Aufräumarbeiten ebenfalls gesperrt. Geblitzt wird auf der A2 Richtung Berlin zwischen Ciesa und Wolin, auf der A4 Richtung Frankfurt zwischen Kreuz Erfurt und Neudietendorf und auf der A38 Richtung Göttingen zwischen Leuna und Merseburg Süd ein Blitzer. Soweit der MDR Verkehrsdienst, die Zeit 11.05 Uhr.
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1: Um 12 Uhr mit Susanne Lemke. Zunächst eine wichtige Meldung aus dem Verkehrszentrum. Achtung, ein Falschfahrer auf der A13 Berlin-Dresden zwischen Mittenwalde und Bestensee ist ein Falschfahrer unterwegs. Bitte fahren Sie äußerst rechts und überholen Sie nicht. Wir melden, wenn die Gefahr vorüber ist. Ich wiederhole, ein Falschfahrer auf der A13 Berlin-Dresden zwischen Mittenwalde und Bestensee. Vorsicht in beiden Richtungen.
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1: Um 13 Uhr mit Susanne Lemke. Für ChatGPT gelten in der Europäischen Union ab sofort strengere Regeln. Wie die EU-Kommission mitteilte, hat das KI-Sprachmodell des US-Unternehmens OpenAI die Schwelle von durchschnittlich 45 Millionen Nutzern in der EU überschritten. Damit wäre ChatGPT als sehr große Suchmaschine eingestuft und müsse nun den Kinder- und Jugendschutz beachten. Nach Angaben der Behörden gelten die verschärften Maßnahmen auch für das Online-Forum Reddit und die besonders bei jungen Menschen beliebte Spieleplattform Roblox. Nach dem Drohnenangriff am Flughafen Leipzig-Halle wächst der Druck auf die Bundesregierung zu reagieren. Grünen-Fraktionsvize Konstantin von Notz sagte den Funke-Medien, die Bundesregierung müsse aufhören, zögerlich und verdruckst zu sein. Sie müsse sich klar zur Urheberschaft der Attacke äußern. Der SPD-Verteidigungsexperte Falko Drossmann sprach sich im MDR dafür aus, Artikel 4 des NATO-Vertrags zu aktivieren. Das bedeutet, dass alle 32 NATO-Staaten gemeinsam Informationen auswerten und ihr Vorgehen beraten. Ausländische Unternehmen haben ihre Investitionen in Deutschland verstärkt. Einer Analyse des Instituts der deutschen Wirtschaft zufolge stiegen die Direktinvestitionen im vergangenen Jahr im Vergleich zu 2024 um rund 50%. Insgesamt seien 2025 durch ausländische Firmen etwa 86 Milliarden Euro investiert worden. Besonders zugenommen hätten Investitionen aus Großbritannien, die inzwischen der größte ausländische Investor seien. Weniger Geld sei aus den USA geflossen. Investitionen chinesischer Unternehmen machten nur 0,2% aus. In Polen ist in einem Werk zur Herstellung von Kampfdrohnen ein Feuer ausgebrochen. Die Polizei erklärte, der Brand bei WB Electronics sei kurz nach Mitternacht gemeldet und mittlerweile gelöscht worden. Verletzt worden sei niemand. Den Behörden zufolge prüft der Geheimdienst, ob es sich um Sabotage handelt. Der frühere UEFA-Präsident Michel Platini hat FIFA-Präsident Gianni Infantino zum Rücktritt aufgefordert. Platini sagte dem französischen Sender Canal Plus, wirtschaftliche Angelegenheiten seien das eine. Infantino habe aber als Garant der Spielregeln versagt und diese nicht respektiert. Zuvor hatte bereits der amtierende UEFA-Chef Alexander Severin den Rückzug Infantinos gefordert. Grund waren Pläne, Teile der Weltmeisterschaft an private Investoren zu verkaufen. Das waren die Nachrichten. Das Wetter, die Temperaturen von 12 Uhr. Auf dem Brockennebel 11 Grad, stark bewölkt in Chemnitz bei 18, Dresden 19, Eisenach 17 Grad, Erfurt wolkig bei 18 Grad, Fichtelberg im Nebel bei 12 Grad, stark bewölkt in Gera bei 17, Görlitz 17, Halle 19 Grad, in Leipzig 17, Magdeburg bedeckt 21 und Meiningen heiter 18 Grad. Am Nachmittag wechseln bis stark bewölkt, von Westen her Schauer und Gewitter, 22 bis 26 Grad, starkböiger Südwestwind. In der Nacht Schauer und Gewitter, im Verlauf nachlassend, 15 bis 10 Grad. Morgen zeitweise heiter, im Tagesverlauf einige Schauer, 20 bis 24 Grad. MDR Verkehrsdienst, A2 Richtung Hannover zwischen Irxlim und Bornstedt. 5 Kilometer stockender Verkehr an einer Baustelle. A9 Richtung München zwischen Marktschorgast und Dreieck-Bayreuth-Kulmbach. 5 Kilometer Stau an einer Baustelle. A13 Richtung Berlin zwischen Bestensee und Mittenwalde. Behinderungen nach Unfall. A72 Richtung Hof zwischen Plauen-Ost und Plauen-Süd. 6 Kilometer Stau wegen Bauarbeiten. Soweit der Verkehrsdienst. 13.04 Uhr.
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0: der Haselgrund bei Oberhof. Ein Hase hoppelt über eine Lichtung. Er schnuppert an einem Löwenzahn. Doch ein Rascheln lässt ihn erstarren. Aus dem Dickicht tritt eine finstere Gestalt. Der böse Jäger.
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3: Um 14 Uhr mit Susanne Lemke. In der Schweiz hat die Polizei nach den Schüssen auf einem Techno-Festival einen Tatverdächtigen festgenommen. Danach handelt es sich um einen 43-Jährigen. Man gehe davon aus, dass der Mann aus der Schweiz allein gehandelt habe. Zu den möglichen Motiven machten die Ermittler keine Angaben. Bei dem Vorfall am Wochenende war eine Italienerin getötet worden. 5 weitere Menschen wurden verletzt, darunter eine Deutsche. Für ChatGPT gelten in der Europäischen Union ab sofort strengere Regeln. Wie die EU-Kommission mitteilte, hat das KI-Sprachmodell des US-Unternehmens OpenAI die Schwelle von durchschnittlich 45 Millionen Nutzern in der EU überschritten. Damit werde ChatGPT als sehr große Suchmaschine eingestuft und müsse nun den Kinder- und Jugendschutz beachten. Nach Angaben der Behörden gelten die verschärften Maßnahmen auch für das Online-Forum Reddit und die besonders bei jungen Menschen beliebte Spieleplattform Roblox. Bei der U18-Landtagswahl in Sachsen-Anhalt hat die Linkspartei die meisten Stimmen bekommen. Wie der Kinder- und Jugendring in Magdeburg mitteilte, kam die Partei auf etwa 31%. Zweitstärkste Kraft wurde die AfD mit rund 22,1%, gefolgt von Bündnis 90 Die Grünen mit 12,7%. Für die SPD stimmten knapp 8,6%, für die CDU 6,6%. An der U18-Landtagswahl beteiligen sich den Angaben zufolge rund 3.100 Kinder und Jugendliche. Ausländische Unternehmen haben ihre Investitionen in Deutschland verstärkt. Einer Analyse des Instituts der deutschen Wirtschaft zufolge stiegen die Direktinvestitionen im vergangenen Jahr im Vergleich zu 2024 um rund 50%. Insgesamt seien 2025 durch ausländische Firmen etwa 86 Milliarden Euro investiert worden. Besonders zugenommen hätten Investitionen aus Großbritannien, die inzwischen der größte ausländische Investor seien. Weniger Geld sei aus den USA geflossen. Investitionen chinesischer Unternehmen machten nur 0,2% aus. Der frühere UEFA-Präsident Michel Platini hat FIFA-Präsident Gianni Infantino zum Rücktritt aufgefordert. Platini sagte dem französischen Sender Canal Plus, wirtschaftliche Angelegenheiten seien das eine. Infantino habe aber als Garant der Spielregeln versagt und diese nicht respektiert. Zuvor hatte bereits der amtierende UEFA-Chef Alexander Ceverin den Rückzug Infantinos gefordert. Grund waren Pläne, Teile der Weltmeisterschaft an private Investoren zu verkaufen. Das waren die Nachrichten. Das Wetter, die Temperaturen von 13 Uhr. Stark bewölkt auf den Brocken bei 11 Grad. Chemnitz 20, Dresden 21, Eisenach 20 Grad. Erfurt 21 Grad. Fichtelberg heiter bei 14 Grad. Gera heiter 21, Görlitz bedeckt 21 Grad. Halle 22 Grad. Stark bewölkt in Leipzig 20, Magdeburg 23, Meiningen 19 Grad. Am Nachmittag wechselnd bis stark bewölkt, von Westen her Schauer und Gewitter 22 bis 26 Grad, stark böiger Wind. In der Nacht Schauer und Gewitter, im Verlauf nachlassend 15 bis 10 Grad. Morgen zeitweise heiter, im Tagesverlauf einige Schauer 20 bis 24 Grad. MDR Verkehrsdienst. A2 Richtung Hannover zwischen Irxleben und Allerlingersleben, 5 Kilometer stockender Verkehr an einer Baustelle. A9 Richtung München zwischen Markt Schorgast und Dreieck Bayreuth-Kulmbach, 5 Kilometer Stau an einer Baustelle. Die A13 Richtung Berlin ist zwischen Bestensee und Mittenwalde nach einem Unfall gesperrt. A17 Richtung Dresden zwischen Grenzübergang Breitenau-Schönwald und Bad Gottleuba, 2 Kilometer Stau an einer Wanderbaustelle. Vorsicht auf der A17 Richtung Prag zwischen Pirna und Baretal liegt ein Kanister auf der linken Spur. A72 Richtung Hof zwischen Plauen-Ost und Plauen-Süd, 6 Kilometer Stau wegen Bauarbeiten. Die B93 Borner Schneeberg ist zwischen Primmelwitz und Schaschelwitz in beiden Richtungen nach Unfall gesperrt. Soweit der Verkehrsdienst, 14.04 Uhr.
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1: Um 16 Uhr mit Susanne Lemke. In der Schweiz hat die Polizei nach den Schüssen auf einem Techno-Festival einen Tatverdächtigen festgenommen. Demnach handelt es sich um einen 43-Jährigen. Man gehe davon aus, dass der Mann aus der Schweiz allein gehandelt habe. Zu den möglichen Motiven machten die Ermittler keine Angaben. Bei dem Vorfall am Wochenende war eine Italienerin getötet worden. 5 Menschen wurden verletzt, darunter eine Deutsche. Die Inflation in Deutschland ist im August erneut gestiegen. Nach vorläufigen Zahlen des Statistischen Bundesamtes verteuerten sich Waren und Dienstleistungen im Vergleich zum Vorjahresmonat um 2,9%. Preistreiber war demnach erneut die Energie. So seien die Ölpreise aufgrund des andauernden Nahostkrieges weiterhin hoch. Auch habe sich das Niedrigwasser am Rhein negativ auf die Energiepreise ausgewirkt. Die Preise für Lebensmittel hätten sich dagegen kaum verändert. Bei der U18-Landtagswahl in Sachsen-Anhalt hat die Linkspartei die meisten Stimmen bekommen. Wie der Kinder- und Jugendring in Magdeburg mitteilte, kam die Partei auf etwa 31%. Zweitstärkste Kraft wurde die AfD mit rund 22,1%, gefolgt von Bündnis 90 Die Grünen mit 12,7%. Für die SPD stimmten knapp 8,6%, für die CDU 6,6%. An der U18-Landtagswahl beteiligten sich den Angaben zufolge rund 3.100 Kinder und Jugendliche. US-Finanzminister Scott Bessent will den Druck auf China erhöhen. Das kündigte er auf dem Treffen der 20 führenden Industrie- und Schwellenländer in Asheville im Bundesstaat North Carolina an. Danach soll die G20-Gruppe aufgefordert werden, ihre Handelsbeziehungen mit Peking zu überprüfen. Die derzeitige Exportflut aus China sei nicht tragbar. Die USA haben China bereits mit Sonderzöllen und Einfuhrbeschränkungen belegt. Der diesjährige Sommer ist nach einer vorläufigen Auswertung der zweitwärmste seit Beginn der Aufzeichnungen. Wie der Deutsche Wetterdienst mitteilte, liegt das voraussichtliche Temperaturmittel bei 19,6 Grad. Wärmer war demnach nur der Sommer 2003 mit 19,7 Grad. Dieses Jahr gab es laut DWD besonders viele Hitzetage. Bundesweit am heißesten war es in Möckern-Drewitz in Sachsen-Anhalt mit 41,8 Grad. Die wärmste Nacht wurde im sächsischen Kubschütz mit 29,4 Grad gemessen. Das waren die Nachrichten. Das Wetter, die Temperaturen von 15 Uhr. Auf dem Brocken stark bewölkt 13 Grad, Chemnitz wolkig 21 Grad, Dresden stark bewölkt 22, Eisenach wolkig 21 Grad. Stark bewölkt in Erfurt 22, Fichtelberg 15, Gera wolkig 22 Grad, Görlitz stark bewölkt 23, Halle 24, in Leipzig heiter 24 Grad, Magdeburg stark bewölkt 25, in Meiningen wolkig 20 Grad. Am Abend gebietsweise Schauer und Gewitter 15 bis 20 Grad, teils mäßiger und starkböiger Südwestwind. In der Nacht nachlassende Schauer und Gewitter 15 bis 10 Grad, morgen zeitweise heiter, im Tagesverlauf einige Schauer 20 bis 24 Grad. MDR Verkehrsdienst, A2 Richtung Hannover, zwischen Irxlehm und Braunstedt, 5 Kilometer stockender Verkehr an einer Baustelle. A4 Richtung Frankfurt, zwischen Hermsdorf und Dresden-Hellerau, Stau. Vorsicht auf der A9 Richtung München, zwischen Dittersdorf und Schleiz, liegt ein Unterlegkeil. A9 Richtung München, zwischen Markt Schorgast und Dreieck Bayreuth-Kulmbach, 5 Kilometer Stau an einer Baustelle. Die A13 Richtung Berlin ist zwischen Bestensee und Mittenwalde nach Unfall gesperrt. A17 Richtung Dresden, zwischen Grenzübergang Breitenau-Schönwald und Spartgott-Leuber, 2 Kilometer Stau. Und A72 Richtung Hof, zwischen Plauen-Ost und Plauen-Süd, 6 Kilometer Stau wegen Bauarbeiten. 15 Minuten dauert es hier länger. Soweit der Verkehrsdienst. 16.04 Uhr.
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0: 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Um 17 Uhr mit Anja Keeb. Die Staatsanwaltschaft Halle ermittelt nach der Razzia gegen die verbotene rechtsextreme Vereinigung Artgemeinschaft wegen Geheimnisverrats. Wie ein Sprecher sagte, richten sich die Ermittlungen gegen Unbekannt. Dem MDR liegen Erkenntnisse vor, nach denen am Tag vor der Razzia mindestens ein Beschuldigter darüber informiert wurde. Wer der Informant war, ist unklar. Am Donnerstag hatte es in 5 Bundesländern Hausdurchsuchungen gegeben, darunter in der Altmark bei 2 AfD-Landtagskandidaten. Beide erklärten, keine Verbindung zu der Vereinigung zu haben. In der Schweiz hat die Polizei nach den Schüssen auf einem Techno-Festival einen Tatverdächtigen festgenommen. Demnach handelt es sich um einen 43-Jährigen. Man gehe davon aus, dass der Schweizer ein Einzeltäter sei. Zu den möglichen Motiven machten die Ermittler keine Angaben. Bei dem Vorfall am Wochenende war eine Italienerin getötet worden. 5 weitere Menschen wurden verletzt, darunter eine Deutsche. Das Bundeswirtschaftsministerium prüft zur Dämpfung der hohen Strompreise, die deutschen Kohlekraftwerke wieder stärker zu nutzen. Nach Angaben eines Sprechers geht es um Kraftwerke, die momentan in der Reserve sind und nur bei Knappheiten einspringen. Zudem müsse geprüft werden, ob die Kraftwerke überhaupt einen positiven Einfluss auf die Strompreise erzielen könnten. Unionsfraktionsvize Sepp Müller hatte vorgeschlagen, wegen der hohen Gaspreise deutsche Kohlekraftwerke stärker zu nutzen. Die SPD lehnt das ab. Für ChatGPT gelten in der Europäischen Union ab sofort strengere Regeln. Wie die EU-Kommission mitteilte, hat das KI-Sprachmodell des US-Unternehmens OpenAI die Schwelle von durchschnittlich 45 Millionen Nutzern in der EU überschritten. Damit werde ChatGPT als sehr große Suchmaschine eingestuft und müsse nun den Kinder- und Jugendschutz beachten. Die verschärften Maßnahmen gelten jetzt auch für das Online-Forum Reddit und die Spieleplattform Roblox. Der diesjährige Sommer ist nach einer vorläufigen Auswertung der zweitwärmste seit Beginn der Aufzeichnungen. Wie der Deutsche Wetterdienst mitteilte, liegt das voraussichtliche Temperaturmittel bei 19,6 Grad. Wärmer war es demnach nur im Sommer 2003 mit 19,7 Grad. Dieses Jahr gab es laut DWD besonders viele Hitzetage. Bundesweit am heißesten war es in Möckern-Drewitz in Sachsen-Anhalt mit 41,8 Grad. Die wärmste Nacht wurde im sächsischen Kubschütz mit 29,4 Grad gemessen. Das waren die Nachrichten. Das Wetter, zunächst die Temperaturen von 16 Uhr. Auf dem Brocken bedeckt 11 Grad, Chemnitz wolkig 22, Dresden stark bewölkt 24 Grad, wolkig in Eisenach bei 21, Erfurt 22, Fichtelberg 16, Gera 23 Grad, Görlitz stark bewölkt 23, Halle 25, Leipzig fast wolkenlos 24 Grad und stark bewölkt in Magdeburg bei 25 und Meiningen 20 Grad. Am Abend viele Wolken, gebietsweise Schauer und Gewitter, 15 bis 20 Grad. In der Nacht nachlassende Schauer und Gewitter, 15 bis 10 Grad. Morgen zeitweise heiter, im Tagesverlauf einige Schauer, 20 bis 24 Grad und am Mittwoch leicht wechselhaft bei kaum geänderter Temperatur. MDR Verkehrsdienst. A2 Richtung Hannover zwischen Irxleben und Eilsleben 14 Kilometer stockend. Auf der A4 Richtung Frankfurt in der Auffahrt Bucha ein defekter LKW. Die A13 Richtung Berlin ist zwischen Großköris und Mittenwalde nach Unfall gesperrt. A14 Richtung Magdeburg zwischen Mutschen und Grimma Stau nach Unfall. A72 Richtung Hof zwischen Plauen-Ost und Plauen-Süd 4 Kilometer Stau wegen Bauarbeiten. B19 Richtung Eisenach zwischen Meiningen und Waldorf 2 Kilometer Stau an einer Baustellenampel. Und im Landkreis Bautzen ist die Bischofswerda-Straße zwischen Weikersdorf und Bischofswerda wegen eines Feuerwehreinsatzes gesperrt. Und geblitzt wird auf der A38 Richtung Göttingen zwischen Leuna und Merseburg Süd und auf der A71 in Richtung Sangerhausen zwischen Rentwertshausen und Meiningen Süd. Soweit der MDR-Verkehrsdienst, 17.04 Uhr.
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0: Der Haselgrund bei Oberhof. Ein Hase hoppelt über eine Lichtung. Er schnuppert an einem Löwenzahn. Doch ein Rascheln lässt ihn erstarren. Aus dem Dickicht tritt eine finstere Gestalt. Der böse Jäger.
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3: Um 18 Uhr mit Anja Keep. Die Staatsanwaltschaft Halle ermittelt nach der Razzia gegen die verbotene rechtsextreme Vereinigung Artgemeinschaft wegen Geheimnisverrats. Wie ein Sprecher sagte, richten sich die Ermittlungen gegen Unbekannt. Dem MDR liegen Erkenntnisse vor, nach denen am Tag vor der Razzia mindestens ein Beschuldigter darüber informiert wurde. Wer der Informant war, ist unklar. Am Donnerstag hatte es in 5 Bundesländern Hausdurchsuchungen gegeben, darunter in der Altmark bei 2 AfD-Landtagskandidaten. Beide erklärten, keine Verbindung zu der Vereinigung zu haben. Der Thüringer Landtagsabgeordnete Matthias Herzog ist aus dem BSW ausgetreten. Herzog sagte dem MDR, er verspüre eine zunehmende Distanz zum Kurs der Partei auf Bundesebene. Sein Landtagsmandat wolle er behalten, zudem bleibe er Mitglied der BSW-Landtagsfraktion. Die Zusammenarbeit mit CDU und SPD wolle er weiter unterstützen. Die BSW-Bundesspitze hatte vom Landesverband gefordert, die Brombeer-Koalition in Erfurt platzen zu lassen. Das Bundeswirtschaftsministerium prüft zur Dämpfung der hohen Strompreise, deutsche Kohlekraftwerke wieder stärker zu nutzen. Nach Angaben eines Sprechers geht es um Kraftwerke, die momentan in der Reserve sind und nur bei Knappheiten einspringen. Zudem müsse geprüft werden, ob die Kraftwerke überhaupt einen positiven Einfluss auf die Strompreise erzielen könnten. Unionsfraktionsvize Sepp Müller hatte vorgeschlagen, wegen der hohen Gaspreise deutsche Kohlekraftwerke stärker zu nutzen. Die SPD lehnt das ab. China und Russland wollen ihre Zusammenarbeit weiter ausbauen. Das erklärten die Staatschefs beider Länder, Xi Jinping und Wladimir Putin, in der kirgisischen Hauptstadt Bischkek. Putin sagte, trotz westlicher Sanktionen entwickle sich die Kooperation in wirtschaftlicher und jeder anderen Hinsicht erfolgreich. Bischkek ist Gastgeberin des Gipfels der Shanghaier Organisation für Zusammenarbeit, eines Verbundes von China- und Russland-freundlichen Staaten. Morgen trifft Putin die Präsidenten der Türkei, Armeniens und des Iran. Fußball-Superstar Lionel Messi hat seinen Rücktritt aus der argentinischen Nationalmannschaft erklärt. Das verkündete der 39-Jährige auf Instagram. Es sei eine Entscheidung, die wehtue, die Zeit dafür sei aber gekommen. Messi spielte 21 Jahre für Argentinien, erzielte in 207 Länderspielen 125 Tore. Für seinen Verein Inter Miami will er aber weiterspielen. Das waren die Nachrichten. Das Wetter, die Temperaturen von 17 Uhr auf dem Brocken stark bewölkt 12 Grad, Chemnitz wolkig 21, Dresden wolkenlos 24, Eisenach leicht bewölkt 22, Erfurt wolkig 23, Fichteberg stark bewölkt 15 Grad, Gera bedeckt 22, Görlitz leicht bewölkt 24, Halle 24, Leipzig leicht bewölkt 24, Magdeburg 23 und Meiningen wolkig 20 Grad. Am Abend gebietsweise Schauer und Gewitter 15 bis 20 Grad. In der Nacht nachlassende Schauer und Gewitter 15 bis 10 Grad. Morgen zeitweise heiter, im Tagesverlauf erneut Schauer, Höchstwerte 20 bis 24 Grad und am Mittwoch leicht wechselhaft bei kaum geänderter Temperatur. MDR Verkehrsdienst. A2 Richtung Hannover zwischen Irxleben und Eilsleben 12 Kilometer stockend. Auf der A4 Richtung Frankfurt in der Auffahrt Bucher ein defekter LKW. Die A13 Richtung Berlin ist zwischen Großkörres und Mittenwalde nach Unfall gesperrt. Vorsicht auf der A14 Richtung Dresden zwischen Magdeburg-Stadtfeld und Wandsleben liegt ein Ast auf der Fahrbahn. A72 Richtung Hof zwischen Plauen-Ost und Plauen-Süd 3 Kilometer Stau. B92 in Richtung Plauen in der Höhe der Abfahrt A72 Plauen-Süd Behinderungen nach Unfall. Soweit der MDR-Verkehrsdienst, 18.04 Uhr.
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1: Um 19 Uhr mit Anja Keb. Die Staatsanwaltschaft Halle ermittelt nach der Razzia gegen die verbotene rechtsextreme Vereinigung Artgemeinschaft wegen Geheimnisverrats. Wie ein Sprecher sagte, richten sich die Ermittlungen gegen Unbekannt. Dem MDR liegen Erkenntnisse vor, nach denen am Tag vor der Razzia mindestens ein Beschuldigter darüber informiert wurde. Wer der Informant war, ist unklar. Am Donnerstag hatte es in 5 Bundesländern Hausdurchsuchungen gegeben, darunter in der Altmark bei 2 AfD-Landtagskandidaten. Beide erklärten, keine Verbindung zu der Vereinigung zu haben. Der Thüringer Landtagsabgeordnete Matthias Herzog ist aus dem BSW ausgetreten. Herzog sagte dem MDR, er verspüre eine zunehmende Distanz zum Kurs der Partei auf Bundesebene. Sein Landtagsmandat wolle er behalten, zudem bleibe er Mitglied der BSW-Landtagsfraktion. Die Zusammenarbeit mit CDU und SPD wolle er weiter unterstützen. Die BSW-Bundesspitze hatte vom Landesverband gefordert, die Brombeer-Koalition in Erfurt platzen zu lassen. Das Bundeswirtschaftsministerium prüft zur Dämpfung der hohen Strompreise, deutsche Kohlekraftwerke wieder stärker zu nutzen. Nach Angaben eines Sprechers geht es um Kraftwerke, die momentan in der Reserve sind und nur bei Knappheiten einspringen. Zudem müsse geprüft werden, ob die Kraftwerke überhaupt einen positiven Einfluss auf die Strompreise erzielen könnten. Unionsfraktionsvize Sepp Müller hatte vorgeschlagen, wegen der hohen Gaspreise deutsche Kohlekraftwerke stärker zu nutzen. Die SPD lehnt das ab. China und Russland wollen ihre Zusammenarbeit weiter ausbauen. Das erklärten die Staatschefs beider Länder, Xi Jinping und Wladimir Putin, in der kirgisischen Hauptstadt Bischkek. Putin sagte, trotz westlicher Sanktionen entwickle sich die Kooperation in wirtschaftlicher und jeder anderen Hinsicht erfolgreich. Bischkek ist Gastgeberin des Gipfels der Shanghaier Organisation für Zusammenarbeit, eines Verbundes von China- und Russland-freundlichen Staaten. Morgen trifft Putin die Präsidenten der Türkei, Armeniens und des Iran. Fußball-Superstar Lionel Messi hat seinen Rücktritt aus der argentinischen Nationalmannschaft erklärt. Das verkündete der 39-Jährige auf Instagram. Es sei eine Entscheidung, die wehtue, die Zeit dafür sei aber gekommen. Messi spielte 21 Jahre für Argentinien, erzielte in 207 Länderspielen 125 Tore. Für seinen Verein Inter Miami will er aber weiterspielen. Das waren die Nachrichten. Das Wetter, die Temperaturen von 18 Uhr, auf dem Brocken stark bewölkt 11 Grad, Chemnitz stark bewölkt 21, Dresden fast wolkenlos 23, Eisenach stark bewölkt 21, Erfurt leicht bewölkt 21 Grad, Fichtelberg stark bewölkt 14, Gera leicht bewölkt 21, Görlitz leicht bewölkt 24, Halle nach Regen 24, Leipzig wolkig 24, Magdeburg wolkig 15 und Meiningen bedeckt 19 Grad. Sonnenuntergang in Halle ist heute 20.01 Uhr, Sonnenaufgang morgen 6.24 Uhr. Die Vorhersage: In der Nacht über Sachsen abziehende Schauer und Gewitter, gegen morgen zunehmend aufgelockert, trocken, 15 bis 10 Grad. Morgen mehr Wolken als Sonne, aber überwiegend trocken, 20 bis 24 Grad. Am Mittwoch etwas mehr Sonne, trocken und dabei noch etwas kühler. MDR-Verkehrsdienst. Die A4 Frankfurt-Dresden ist zwischen Friedewald und Wildeck-Hönebach in beiden Richtungen nach einem Lkw-Unfall gesperrt. A2 Richtung Hannover zwischen Irxleben und Eilsleben stockend wegen Bauarbeiten. A4 Richtung Frankfurt zwischen Jena-Göschwitz und Bucha Behinderungen durch einen defekten Lkw. Auf der A4 Richtung Frankfurt in der Auffahrt Bucha ein defekter Lkw. Die A13 Richtung Berlin ist zwischen Großkörris und Mittenwalde nach Unfall gesperrt. B92 Richtung Plauen, in Höhe der A72 Auffahrt Plauen Süd Behinderungen nach Unfall. Vorsicht auf der B246 zwischen Wandsleben und Stadt Frankfurt liegt ein Ast auf der Fahrbahn. Nach Unfällen gesperrt sind die Straße zwischen Schierke und Dreiannenhohne, die Straße zwischen Oberseider und Abweg Mittelseider, die Straße zwischen Utenbach und Wormstedt sowie in Wachau die Kreuzung Bornaer Chaussee Abzweig Güldengossa. Soweit der MDR-Verkehrsdienst, 19.05 Uhr.
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1: Um 20 Uhr mit Anja Keep. Der litauische Präsident Gitanas Nauseda ist nach eigenen Angaben von den USA über den Inhalt der Gespräche von CIA-Chef John Ratcliffe in Moskau unterrichtet worden. Nauseda sagte in Vilnius, Ziel sei es gewesen, die Spannungen in der Region zu reduzieren. Zum jetzigen Zeitpunkt lasse sich sagen, dass die gesteckten Ziele erreicht worden seien. Ratcliffes Moskau-Besuch hatte Spekulationen über den Zweck der Reise ausgelöst. US-Medien berichteten, der CIA-Chef habe den Kreml vor einem Angriff auf NATO-Verbündete warnen sollen. Indiens Premierminister Narendra Modi hat im Gespräch mit Russlands Präsident Wladimir Putin ein Ende des Ukraine-Kriegs gefordert. Modi sagte in der kirgisischen Hauptstadt Bischkek, sein Land unterstütze alle Friedensbemühungen. Es müsse der Weg von einem endlosen Krieg hin zu einem Kriegsende eingeschlagen werden. Putin entgegnete, Russland sei auf dem Weg. Kirgisien richtet einen zweitägigen Gipfel der Shanghaier Organisation für Zusammenarbeit aus. Nach der Razzia gegen die verbotene rechtsextreme Vereinigung Artgemeinschaft ermittelt die Staatsanwaltschaft Halle wegen Geheimnisverrat. Nach MDR-Informationen war mindestens einer der Beschuldigten vorab über die Durchsuchungen informiert worden. Wer der Informant war, ist unklar. Die Ermittlungen richten sich gegen Unbekannt. Am Donnerstag hatte es Hausdurchsuchungen in 5 Bundesländern gegeben, darunter auch bei 2 AfD-Landtagskandidaten aus Sachsen-Anhalt. Beide erklärten, keine Verbindung zu der Vereinigung zu haben. Der Thüringer Landtagsabgeordnete Matthias Herzog hat das BSW verlassen. Herzog sagte dem MDR, er verspüre eine zunehmende Distanz zum Kurs der Partei auf Bundesebene. Sein Landtagsmandat wolle er behalten. Auch bleibe er Mitglied der BSW-Landtagsfraktion. Er wolle die Zusammenarbeit mit CDU und SPD weiter unterstützen. Die BSW-Bundesspitze hatte vom Landesverband gefordert, die Brombeer-Koalition in Thüringen zu verlassen. Fußballprofi Lionel Messi hat seinen Rücktritt aus der argentinischen Nationalmannschaft erklärt. Der 39-Jährige erklärte auf Instagram, die Entscheidung tue weh, jedoch sei der Zeitpunkt dafür gekommen. Der Weltmeister von 2022 erzielte für Argentinien in mehr als 200 Spielen 125 Tore. Aktuell spielt er in der US-Liga für Inter Miami. Das waren die Nachrichten. Das Wetter: In der Nacht zunehmend bewölkt und schauerartiger Regen, teilweise auch Gewitter bei 17 bis 11 Grad. Morgen am Nachmittag erneut Schauer oder kräftige Gewitter, in Süddeutschland meist noch heiter und trocken. Die Temperaturen morgen 18 bis 25 Grad und windig. Die Zeit 20.03 Uhr.
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2: Gleich zweimal und zweimal ganz unterschiedlich hören wir heute Abend Konzerte aus dem Sendesaal Bremen aus der Reihe Radiokonzert von Bremen 2. Mein Name ist Till Lorenzen und die eine Gruppe heute Abend heißt Dawn Brothers und kommt aus den Niederlanden. Die andere nennt sich Hotel Rimini aus Leipzig. Herzlich willkommen zu diesem Konzertabend im ARD Radio Festival. Die Dawn Brothers sind 4 junge Musiker aus Rotterdam, die den Sound von alten Folkrock-Bands wie The Birds, Crosby, Stills & Nash oder The Band lieben. Obwohl sie das goldene Zeitalter der Hippie-Musik, die 60er und 70er, um einige Jahrzehnte verpasst haben. Und nicht schlecht gestaunt haben Gitarrist Bas van Holt, Keyboarder Rowan DeVos, Bassist Tammo Döling und Schlagzeuger Raphael Schwiddesen, als sie erfahren haben, dass ihr weiteres großes Vorbild Rory Gallagher, ein legendärer irischer E-Gitarrist und Songschreiber, 1971 in genau diesem Saal, dem Sendesaal Bremen, auch mal Aufnahmen gemacht hat. Die Band liebt Blues, Soul, Folkrock, Rock'n'Roll und West Coast Amerikaner. Sie kreieren selbst eine Retro-Klangwelt mit analogen alten Verstärkern, mit Mikrofonen, die Geschichte haben. Dabei sagt aber Bas van Holt selbst, angesichts der langen Geschichte von Musik an sich sei doch diese Musik der 50er, 60er und 70er Jahre noch nicht wirklich alt. Und die E-Gitarre sei ja auch noch ein vergleichsweise junges Instrument, weswegen er der Meinung ist, wir jagen keinem nostalgischen Gefühl nach, wir leben einfach nur weiter, was vor noch gar nicht so langer Zeit erfunden wurde.
3: It's actually funny because You might think that it's like this nostalgic feeling that we would have, but this music is still happening in America, but as well as in Europe, people are still playing this music. So it's not really that retro, but it's true that that sort of music was mainstream in the 60s, you know, but we're still harvesting that music and still seeding that music. And there's many people like that who are still doing that. Pop music is not that old, you know. Elvis is only 70 years ago, Elvis Presley. And so I think that's why, at least personally, I like the music from the 60s, because this genre is new, you know. The electric guitar is only, it's from 1954. So the whole thing is new. So people are really doing this like inventive thing with it. And that's really inspiring.
2: Da hat er doch einen Punkt. Im Vergleich zu Renaissance oder Barock sind Rock, Pop und Soul wirklich Musikstile im jugendlichen Alter. Die Dawn Brothers aus Rotterdam, die lassen nun das Radio glühen. Ihre Show war eine, bei der einige im Publikum doch gerne den edlen Sitz im Sendesaal Bremen verlassen hätten, um lieber frei, vielleicht sogar barfuß zu tanzen. Viel Spaß nun also mit vier jungen Musikern aus Rotterdam, mit einem Herz für Harmoniegesang, ein Ping-Pong-Spiel zwischen E-Piano, Orgel und Gitarre und großem Vergnügen, getragen von unwiderstehlichem Groove von Bass und Schlagzeug. Die Dawn Brothers live im Sendesaal Bremen am 6. Oktober 2025.

0: Dieses Stück ist ihre typische Zugabe seit vielen Jahren, das Stück Devil Woman. Und da zeigen die Dawn Brothers abschließend noch einmal mit ganz, ganz dickem Ausrufezeichen, warum sie auch bei einem legendären Festival wie Woodstock 1969 oder 1970 auf Fehmarn beim Love and Peace Festival, wo Jimi Hendrix seinen allerletzten Auftritt hatte, gut hingepasst hätten. Pure Energie, eine unwiderstehliche Spielfreude und wirklich gekonnter Harmoniegesang. Die Dawn Brothers aus Rotterdam. Ganz aktuell haben sie mit Under the Cover of the Midnight Hour auch ein Live-Album rausgebracht. Sie hören das Konzert im ARD Radio Festival, heute Abend mit Radiokonzerten von Bremen 2 aus dem Sendesaal Bremen. Und wir wechseln nun ins kammermusikalische Indie-Pop-Feld. Texte auf Deutsch mit viel Witz und Wehmut, Cello und Geige, die der Indie-Band ein klassisches Flair verleihen. Es ist die Rede von Hotel Rimini. Hinter dem Bandnamen der Leipziger Gruppe steckt eine ganz schöne Räuberpistole. Angeblich hat sich die Band nämlich während des ersten Lockdowns gegründet, als die 6 Musikerinnen und Musiker per Zufall im gleichen Hotel in Rimini gestrandet sind. Sie hatten zudem zufälligerweise die Präsidentensuite gebucht, ihre Instrumente dabei und auf einmal jede Menge Zeit und Platz, um als neu gegründete Band Songs zu schreiben. Die wahre Geschichte ist aber mindestens genauso gut. Sänger und Texter Julius Forster und Gitarrist Paul Pötsch haben sich bei einer WG-Party in Leipzig kennengelernt und sich auf der Toilette gegenseitig auf dem Handy Lieblingslieder vorgespielt. Da haben sie viele Schnittmengen entdeckt und gesagt, komm, wir trommeln noch ein paar dazu und gründen eine gemeinsame Band. Wobei, auch diese Geschichte stimmt nur bedingt, wie Julius Forster erklärt und dann ins abschweifende Erzählen kommt, was auch viel über sein Wesen und die daraus entstehenden Texte verrät.
1: Denn eigentlich würde ich sagen, die Keimzelle waren eigentlich Annegret, also unsere Geigerin und ich, oder? Ja, eigentlich waren wir die Keimzelle und dann haben wir so ein kleines Wohnzimmerkonzert gespielt in der damaligen WG meines Bruders in Leipzig. Und diesem Wohnzimmerkonzert hatte Paul beigewohnt und hat es für gut befunden. Und dann kam ein weiteres Mitglied hinzu und stimmt, das klingt jetzt ein bisschen wie die Geschichte von den Bremer Stadtmusikanten, an denen ich heute völlig achtlos vorbeigegangen bin. Ich war zum ersten Mal eigentlich so richtig jetzt in Bremen und es war sehr schön und ich war am Rathaus und ich habe es voll ignorant, bin ich voll an den Bremer Stadtmusikanten vorbei. Naja, aber so war es jedenfalls, ja.
0: Die Hotel Rimini-Musikanten sind auf jeden Fall aber nicht Esel, Hund, Katze und Hahn, sondern eben Julius Forster als Sänger und Songschreiber, den wir gerade gehört haben, Annegret Enderle an der Geige, Paula Schieferecke am Cello, Paul Pötsch an der Gitarre, Valentin Link am Kontrabass und für den eigentlichen Schlagzeuger Jakob Dinkelacker ist bei diesem Konzert Clemens Litschko eingesprungen. Seit der Bandgründung sind 2 Alben erschienen, deren Namen deuten auch auf die oft ironischen, klug den Alltag beobachtenden Texte von Hotel Rimini hin. Sie heißen Gefährdete Arten und Allein unter Möbeln und ein Potpourri an Songs. Daraus gibt es nun hier im ARD Radio Festival. Hotel Rimini, live im Sendesaal Bremen am 26. Februar 2026.

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Vielen, vielen Dank. Dankeschön. Ja, guten Abend. Wir sind die Band Hotel Rimini. Wir freuen uns sehr, heute hier zu sein, in diesem wirklich sehr schönen Ort. Und wir haben vor 2,5 Jahren, glaube ich, zuletzt in Bremen gespielt und das war auch schon ein sehr großer Genuss für uns. Und jetzt freuen wir uns umso mehr, bei diesem heutigen multimedialen Ereignis dabei sein zu können. Und begrüßen natürlich an dieser Stelle auch die Menschen an den Empfangsgeräten in Bremen, Bremerhaven und natürlich auch diejenigen, die sich halblegal aus Oldenburg und Delmenhorst zugeschaltet haben. Auch Ihnen gebührt ein Applaus. Auch unseren Freundinnen in Niedersachsen gebührt ein Applaus. Und wir spielen nun, ja. Wir spielen nun das nächste Lied, das trägt den Titel Bekannte von früher. 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

Ergebensten Dank. Vielen, vielen Dank. Dankeschön. Sind alle Beteiligten mit dem bisherigen Verlauf einverstanden? Gott sei Dank. Ich hoffe, es geht den Menschen, die zum Beispiel jetzt im Auto fahren und das hören, ähnlich. Das nächste Lied ist eigentlich prädestiniert für die hiesigen Breiten gerade, denn es ist gewidmet all den Menschen, die sich für das Logistikwesen im Allgemeinen, Reedereien im Speziellen und Container im ganz Besonderen begeistern können. Und wenn ich mich hier umschaue, dann denke ich, sind das fast alle. Das nächste Lied heißt Hapag und Lloyd.

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Vielen, vielen Dank. Dankeschön. Das nun folgende Lied haben wir auch schon mal beim ZDF Morgenmagazin zum Besten gegeben. Denn wir haben nicht nur den Luxus, im Radio zu spielen, wir verkaufen uns auch ans TV. Das war dann nicht so glamourös, wie wir uns erhofft hatten. Morgenmagazin bedeutet, man geht morgens dahin. Wir hatten ja keine Ahnung. 6 Uhr früh. Es war noch früher, sagt Paul. Wirklich? Halb 2. Wir hatten nicht geschlafen. Und schon hieß es, ab in die Garderobe. Da tauchten wir dann da bei dem Studio auf. Und dann wurden wir erstmal da in die Teeküche oder Backstage gebracht. Da erwartete uns der Generalsekretär der FDP. Es war eine Falle. Nee, wir schwiegen uns an. Wir hatten uns wenig zu sagen. Schauten in unsere Kaffeetassen, betreten, beschämt, besudelt. Nein. Und aßen unsere Käsebrötchen. Dann hieß es, der Auftritt naht. Wir kamen dann auf die Bühne. Neben uns war so eine überdimensionale, 12 Meter hohe Tanne. Es war Weihnachten. Und davor wurde das Publikum, das da im Studio war, nochmal angepeitscht, nochmal aufgeheizt. Es lief, glaube ich, ein bisschen anders als heute hier. Der Vibe war anders. Es war ja auch 2:30 Uhr in der Früh. Und dann kam eben auch so der Moderator und meinte so davor schon zum Publikum, was ist das Wichtigste im Fernsehen? Niemand wusste es, auch wir fragten das uns. Es war peinlich, ich kam mir vor wie in der Schule. Und ich wusste es nicht, verdammt. Und dann meldete sich ein mutiger Mensch, so ein 18-Jähriger, und sagte, gut rüberzukommen. Der Moderator sagte, nein! Die wichtigste Botschaft, die er mitgeben kann, wenn man im Fernsehen ist, ist folgende. Denken Sie an Ihr Gesicht. Seitdem denken wir an nichts anderes. Aber das Angenehme bis heute, denn heute sind wir Gott sei Dank im Radio, da muss niemand an sein Gesicht denken. Ja. Ein kurzer Applaus für das Medium Radio, sehr schön. Und dann sagt er aber noch, genau, und falls jetzt aber gleich bei der Live-Aufzeichnung jemandem von Ihnen das jetzt nicht gut gehen sollte und es Ihnen irgendwie schlecht geht und irgendwas ist, dann zeigen Sie das nicht zu deutlich, weil das ist ja live, sondern dann verabreden wir uns ein geheimes Zeichen. Und das Zeichen für es geht mir nicht gut im Live-Fernsehen war folgendes. Als kleine Audiodeskription für die Hörer in einem Radio, ich habe beide Daumen nach oben gerichtet. Das heißt, wenn ihr oder auch die Menschen am Radio mal das ZDF Morgenmagazin gucken und da macht jemand so, also die Daumen nach oben, dann sollte man vielleicht irgendjemanden rufen. Aber wir hoffen natürlich, dass es nie passiert und hoffen stattdessen, dass wir irgendwann zum nächsten Song übergehen werden. Und wisst ihr was, das werden wir jetzt auch tun. Wir widmen uns wieder unserer Arbeit.

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0: Mutter Rimini. Und ihr wart Bremen und ihr wart die Menschen im Radio und es war sehr schön mit euch. Vielen, vielen Dank.
1: Das ist die Gruppe Hotel Rimini hier im ARD Radio Festival Konzert und wir nähern uns dem Ende dieses Konzertabends. Ein Stück von Hotel Rimini habe ich jetzt noch für Sie. Die waren am 26. Februar 2026 in der Bremen 2 Radio Konzertreihe im Sendesaal Bremen. Schön, dass Sie dabei waren. Mein Name ist Till Lorenzen. Wir hören nun die Zugabe von Hotel Rimini, die komisch kommen mag Ende August, denn immerhin heißt die Zugabe Silvester. Wir nehmen es jetzt einfach gemeinsam als Vorbereitung für das Ende des Jahres. Es sind ja nur noch 4 Monate. Einen schönen Abend wünsche ich noch und bis zum nächsten Konzert.

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1: Um 23 Uhr mit Martin Wilhelmi. Die massive Finanzlücke in der Pflegeversicherung sorgt für Diskussionen. Der zuständige Spitzenverband hatte davor gewarnt, dass schon im Oktober nicht mehr alle Leistungen bezahlt werden könnten. Die Pflegebevollmächtigte der Bundesregierung Staffler sieht die Gefahr nicht. Aus der NDR-Nachrichtenredaktion Jonas Valentin Weber.
2: Staffler verwies im Gespräch mit dem Bayerischen Rundfunk auf die Pflegereform, die die Regierung im Herbst vorlegen will und die dann Anfang des kommenden Jahres in Kraft treten soll. Da gehe es genau darum, die Pflegereform langfristig tragfähig zu machen. Sollte das Geld bis dahin ausgehen, werde der Bund mit Darlehen einspringen. Pleite gehen lassen werde man die Pflegekassen nicht, so die CSU-Politikerin.
1: In Polen prüfen die Behörden nach einem Brand in einer Drohnenfabrik, ob ein ausländischer Geheimdienst dahinter steckt. Es bestehe der Verdacht auf Sabotage, hieß es von der zuständigen Staatsanwaltschaft. Bei dem betroffenen Unternehmen handelt es sich um die größte private Rüstungsfirma Polens, die auch die Armee beliefert. Der polnische Staat wiederum ist einer der wichtigsten militärischen Unterstützer der Ukraine. Der Brand war in der vergangenen Nacht ausgebrochen, etwa 150 Kilometer südlich von Warschau. Die Teilnahme des russischen Finanzministers Siluanow an einem G20-Treffen in den USA hat bei den europäischen Vertretern Protest ausgelöst. Bundesfinanzminister Klingbeil nannte es irritierend, dass die US-Regierung den russischen Ressortchef eingeladen habe. Er habe Siluanow bei der Sitzung gesagt, dass Russland den Krieg in der Ukraine beenden müsse. US-Finanzminister Bessent hat nach Angaben eines Sprechers am Rande der Beratungen mit seinem russischen Kollegen über den Ukraine-Plan von US-Präsident Trump gesprochen. Die Schweizer Polizei hat im Fall der tödlichen Schüsse bei einem Techno-Festival in Aarau einen 43-jährigen Mann festgenommen. Bei dem Rave wurde gestern eine Frau erschossen, 5 Menschen wurden verletzt. Aus dem ARD-Studio Schweiz, Patricia Wern.
3: Der Schweizer Justizminister Beat Jans zeigte sich nach der Tat tief betroffen. Die Ereignisse seien erschütternd, sagte er, und wörtlich, die Ermittlungen laufen. Sie müssen klären, wer für die Tat verantwortlich ist, wie sich die Ereignisse genau abgespielt haben und welches Motiv der Tat zugrunde liegt. Derzeit geht die Polizei von einem Einzeltäter aus. Die Ermittler schließen weder einen möglichen Anschlag noch einen Amoklauf oder eine Abrechnung im kriminellen Milieu aus.
1: Das waren die Nachrichten. Das Wetter in Deutschland. Nachts häufig trocken, an den Küsten und im Osten noch Schauer bei Tiefstwerten von 17 bis 8 Grad. Morgen im Süden wieder trocken, sonst einige Schauer und vereinzelt wieder Gewitter bei Höchstwerten von 18 bis 27 Grad. Am Mittwoch meist trocken, im Norden und Nordwesten zeitweise Regenschauer, dann 18 bis 27 Grad. Ein Blick auf Donnerstag, im Süden heiter, sonst Schauer und Gewitter bei 19 bis 29 Grad. Und die Zeit, es ist 23.03 Uhr.
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4: Ich bin Florian Willeitner, bin ursprünglich aus Passau in Bayern und bin Geiger und Komponist.
5: Um diesen vielseitigen Musiker geht es heute in dieser Sendung. Wir werden ihn in Gesprächsausschnitten hören und mit seiner Geige in verschiedenen Besetzungen. Immer mit maximaler Freiheit und Lebendigkeit. Mein Name ist Beatrix Gillmann. Schön, dass Sie diese Sendung als Soundtrack für heute Abend gewählt haben.

0: Bart, Geige, Rucksack. So kennt man ihn. Florian Willeitner ist 34. Komponist, Arrangeur, Bandleader, Labelgründer. Erster Geiger des Vision String Quartets seit 2021. Bei Benjamin Schmid in Salzburg hat Willeitner studiert. Mit seinem Instrument ist er ganz eng verbunden. Wenn er Geige spielt,
1: dann fühle ich mich zu Hause. Das ist eine innige Liebesbeziehung. Wirklich. Also die Geige ist meine Stimme. Und wenn ich länger nicht Geige spiele, dann geht es mir schlecht. Das ist wirklich wie meine eigene Stimme. Und wenn ich das Gefühl habe, ich bin fit, und das merke ich sofort. Also wenn auch gerade beim Improvisieren, aber auch beim Interpretieren. Also wenn ich das Gefühl habe, ich kann alles, was ich wirklich in mir fühle, durch meine Stimme die Geige ausdrücken, dann bin ich mit mir selbst im Reinen. Und wenn ich sie länger nicht habe, dann habe ich eine große Sehnsucht danach. Ich glaube, das Vision String Quartett ist deswegen einzigartig, weil wir zum einen natürlich auch hier wieder die klassische Musik lieben und rauf und runter spielen, aber vor allem auch selbst eine ganz eigene Art Musik prägen, die sozusagen aus dem Quartett selbst kommt. Also ich habe viel geschrieben für das Quartett, und es ist sehr selten, dass man drei oder insgesamt sind wir vier Musiker hat, wo man zum einen einfach genau weiß, wie kann man für dieses Ensemble schreiben, was sind die Fähigkeiten dieses Ensembles, und zum anderen auch genau weiß, dass eben so Ausflüge in ganz andere Spielpraxen außerhalb der Klassik auch einfach Teil der DNA des Ensembles sind. Und da ergeben sich einfach ganz neue Arten zu musizieren, die sehr selten sonst möglich sind.
0: Ein Streichquartett, das agiert wie eine Band. Das gibt es. Das Vision String Quartet. Es spielt ohne Noten. In der Düsseldorfer Tonhalle war es Artist in Residence in der vergangenen Spielzeit. Für das aktuelle Album In the Fields, ihre musikalische Neugierde und ihren Entdeckergeist, die das Album prägen, haben sie jüngst den Opus Classic erhalten in der Kategorie Klassik ohne Grenzen. Entstanden ist es in Kooperation mit dem Bayerischen Rundfunk. Im Mittelpunkt das vierte Streichquartett des ungarischen Komponisten Béla Bartók. Das ist der rote Faden. Bartók war ein leidenschaftlicher Sammler von Volksmelodien. Aus ihnen formte er seine eigene Musik. Auf In the Fields verbinden die Musiker Originalsätze aus Bartóks Streichquartetten und jenen von Dvořák und Ravel mit eigenen Stücken. Daniel Stoll heißt der zweite Geiger, Stuart Sander ist der Bratscher und Leonard Disselhorst der Cellist. Hier sind sie gemeinsam mit Rain Dance. Das ist eine Eigenkomposition von Florian Willeitner. Er ist groß im Aufgreifen von Stimmungen. Regentropfen tanzen sogar.

0: Strings and Bass nennt sich diese Formation. Eine andere Gruppe um den Geiger Florian Willleitner. Strings and Bass ist ein Quartett aus Streichinstrumenten in einer nicht ganz herkömmlichen Besetzung. Zwei Geigen, neben Florian Willleitner auch einer, den er so beschreibt.
1: Der Johannes Dickbauer, der ist selbst ganz ähnlich wie ich auch in der Klassik sehr verwurzelt, aber eben auch sehr im Jazzland. Ganz fantastischer Geiger, super bodenständig.
0: Ein Cello, Matthias Bartholomei.
1: Matthias ist als Cellist auch jemand, der einfach zumindest einen ganz, ganz eigenen Style hat, auch zwischen Klassik und einem sehr rockigen Spiel.
0: Und ein Bass, Georg Breinschmidt.
1: Der Georg ist natürlich so eine Koryphäe am Bass aus Wien stammend, beziehungsweise aus St. Pölten stammend, glaube ich, lebt aber in Wien schon lange. Und der war letztendlich auch als guter Freund von Benjamin Schmidt, meinem ehemaligen Geigenprofessor in Salzburg, war der Georg schon für mich ein ziemliches Eintrittstor in die Welt der Creative Strings.
0: Sagt Florian Willleitner über seine musikalischen Weggefährten. Und um ihn dreht sich heute diese Ausgabe des ARD-Radiofestivals Jazz. Kompositionen aus der europäischen Klassik sind für ihn ein sehr wichtiger Bestandteil seiner ganzen Musikerpersönlichkeit, als Geiger wie auch als Komponist.
1: Ich liebe einfach die klassische Musik, auch durch jede Epoche. Ich würde vielleicht sagen, dass ich vor allem die Musik des 19. und dann auch vor allem des 20. Jahrhunderts sehr liebe. Also da sei zum Beispiel Bartok genannt, den ich sehr, sehr verehre. Auch Ligeti als unglaublich kreativen auch und sehr mit einer ganz eigenen Stimme. Auch das schätze ich an Ligeti sehr. Und aber darüber hinaus natürlich sehr stark auch der Jazz, aber vor allem der Spirit des Jazz. Also das Improvisieren in der Musik, das Kreativsein in der Musik, das ist ja etwas, das im Jazz Gott sei Dank noch sehr, sehr lebendig ist, in der Klassik leider sehr abhanden gekommen ist. Insofern fühle ich mich auch der Spielpraxis des Jazz sehr, sehr verbunden. Und ich glaube, als dritter wichtiger Einfluss, da würde ich auf jeden Fall noch die Volksmusik nennen.
0: Eigene Stücke dachte sich Florian Willleitner schon sehr früh aus. Mit 5 Jahren begann er, Geige und Klavier zu lernen.
1: Und mit 9 dann einen fantastischen Jazzklavierlehrer hier im Raum Passau, den Elmar Reider, kennengelernt. Und bei dem habe ich sehr früh dann den Zugang eben auch zur improvisierten und im Weiteren dann auch zur komponierten Musik bekommen. Und etwa so ab 10, 11 habe ich dann auch angefangen, so kleinere Formen auch selber zu schreiben.
0: Salzburg, Wien, Berlin. Das sind Florian Willleitners Stationen. Seit einiger Zeit wohnt er wieder in Passau. Wieder unter einem Dach mit der Familie, in der er aufgewachsen ist.
1: Also ich komme aus einem sehr fürsorglichen und auch sehr kulturliebenden Elternhaus. Und nicht nur Elternhaus, auch Familie. Also die Mutter meines Vaters, also meine Oma, die ist Pianistin. Und deren Geschwister wiederum waren alle Schulmusiker oder Kirchenmusiker. Also das ist einfach ein Umfeld gewesen, wo Musik schon immer eine ganz große Rolle gespielt hat. Ich muss allerdings dazu sagen, dass es natürlich vor allem die klassische Musik war und meine Ausflüge in den Jazz gerade am Anfang jetzt durchaus immer wieder mal sehr streng beäugt wurden. Und da musste ich mir schon ein bisschen meinen eigenen Weg dann freikämpfen. Aber das war nie also ein wirklicher Kampf, sondern letztendlich war ich immer sehr supported.
0: Jazz bedeutet für Florian Willleitner
1: Freiheit.
0: Seine Frau Nina Kasurian, eine Bratscherin und Sängerin, stammt aus Frankreich. Kennengelernt haben sie sich in Deutschland. Als ihr erstes Kind geboren wurde, wagten sie gemeinsam ihr 4-Generationen-Wohnprojekt in Passau. Mit eigenem Tonstudio, zahlreichen Bäumen, viel Luft und einem großartigen Blick über die Stadt. Ein Lebenstraum habe sich verwirklicht. Ideal zum Verschnaufpause einlegen, bevor es wieder losgehe zu den Konzerten. Auf der Bühne fühle er sich
1: im besten Sinne aufgeregt.
0: Im Rahmen der Mozartwoche in Salzburg 2020 wurde der Folksong The Green Wind aufgeführt. Hier die Live-Aufzeichnung von damals. Vielen Dank nach Salzburg, dass wir diese stimmungsvolle Aufnahme im ARD-Radiofestival Jazz senden dürfen. Es singt der Ire Owen O'Connor Band.

0: Eine Aufnahme von der Salzburger Mozartwoche 2020. The Green Wind. Hier mit Owen O'Connaban, Florian Willleitner und dem Pool of Invention. So nennt sich ein vielseitiges und vielsprachiges Ensemble. Es verbindet Tanz, Musik und Choreografie gleichberechtigt miteinander. Eine gewaltige Stimme habe dieser irische Sänger, sagt Florian Willleitner. Seine Geigenstimme bringt der Musiker in verschiedene Gruppen mit ein. Mit dem Bassisten Georg Breinschmidt und dem Geiger Igmar Jenner kam 2021 ihr Album First Strings on Mars heraus. Der Titel unterstreicht die immens große Palette an Ausdrucksmitteln, die diese Musiker nutzen. Vorwärts treibende Grooves, großartige Klangverschmelzungen, mitreißende Rhythmen und wunderbare Farben erwarten die Musikfans. Florian Willleitner hat mit Geige und Rucksack von 2010 an schon viele Länder der Erde bereist. Ins folgende Stück ließ er Ideen aus Südamerika mit einfließen. Zu Brazil Imported erläutert er.
1: Der Hauptvamp, also die hauptharmonische und auch rhythmische Idee von diesem Stück, ist tatsächlich basiert auf einem Stück von Baden Powell, fantastischer Gitarrist aus Bahia. Das ist der Teil Brasiliens, der sehr stark auch von westafrikanischer Kultur geprägt ist. Und ja, also ich habe in Brasilien sehr viel Musik gehört, mit sehr vielen verschiedenen Musikern zusammenarbeiten dürfen. Und das habe ich dann über viele Monate danach noch ausgewertet und dann Stücke geschrieben, die auf den Erfahrungen dieser Reise basierten.

0: Florian Willeitner mit Bassist Georg Breinschmid und Geiger Igmar Jenner. Brazil Imported heißt das Stück. Sounds mit viel Kraft und Drive. Klänge, die Willeitner von einer Reise mitbrachte. Ein Stück sei für ihn gut,
1: wenn mich die formale Spannungskurve überzeugt und fasziniert und prägt.
0: Er schätzt es, in verschiedenen Gruppen mitzuwirken, sei es im Quartett, im Klaviertrio, im Duo mit dem Pianisten Lucas Debargue oder auch in der Band mit seiner Frau Nina Kasourian. Sie hat armenisch-französische Wurzeln. In ihrem Song L'Enfance spielt sie Gitarre und singt. L'Enfance, die Kindheit, hat mehrere Bedeutungen. Nina Kasourian erinnert sich an ihre Kindheit und freut sich über ihre eigene junge Familie mit Florian Willeitner. Er hat diesen Song aufgenommen, bearbeitet und abgemischt und er ist auch an der Geige zu hören.

0: Der Geiger Florian Willeitner heute im ARD Radio Festival Jazz. Hier wieder mit dem Vision String Quartet. Daniel Stoll heißt der zweite Geiger, an der Bratsche Stuart Sander und am Cello saß Leonard Disselhorst. Das war das Molto Vivace aus dem Streichquartett Nummer 13 in G-Dur, Opus 106 von Antonín Dvořák. Bei vier sehr gut ausgebildeten Musikern, wie verlaufen denn die Proben? Ist jedes Mitglied gleichberechtigt?
1: Der Probenprozess beim Streichquartett ist absolut einzigartig, weil gerade jetzt im Kontext zunächst mal des klassischen Repertoires, das ist natürlich Repertoire, in dem so unglaublich viele Details stecken und dann natürlich beim Streichquartett auch immer vier Meinungen zunächst mal aufeinander prallen. Nicht immer, manchmal sind wir auch gleich der gleichen Meinung, aber die Interpretation letztendlich ist immer ein Ergebnis von wochenlangen Proben und sozusagen ein Abstimmen und ein Kompromisse eingehen, bis dann die Interpretation steht.

Es sei ein Miteinander auf Augenhöhe. Zum einen sei das natürlich sehr herausfordernd und brauche viel Zeit. Zum anderen sei es auch sehr schön, weil es ein gleichberechtigtes Miteinander sei. Das bedeutet auch maximale Freiheit und Lebendigkeit, erklärt der Geiger. Das liegt für ihn auch daran, dass sie das klassische, aber auch das eigene Repertoire auswendig spielen. Ohne Noten also. Auf der Bühne keine Notenständer, nur ein Stuhl für den Cellisten natürlich. Das erzeugt ein besonders intensives Miteinander sowie ein großes Vertrauen. Und Vertrauen spiele eine wichtige Rolle beim Auswendigspielen und im gemeinsamen musikalischen Fluss. All das führe zu einer sehr großen Freiheit auch im Kontext der klassischen Musik.

0: Auf ihrer CD In the Fields beziehen sie sich auf Originalwerke für Streichquartett von Ravel, Bartok und Dvorak. Auch diesem Komponisten, geboren 1841, gestorben 1904, steht Florian Willeitner sehr nah. Dvorak aus Böhmen stammend, er, Willeitner, aus Bayern stammend. Es gibt also eine örtliche Nähe und er fühlt sich zu Hause in seiner Musik.
1: Gerade dieses 13. Streichquartett, das hat er geschrieben, nachdem er von seinem langen Amerika-Aufenthalt endlich wieder zurück nach Böhmen gekommen ist, wo er davor sehr viel Heimweh hatte. Im 13. Streichquartett ist deswegen böhmische Volksmusik sehr präsent und vor allem eben auch beim dritten Satz. Und den spielen wir im Original einmal auf dem Album. Und dann habe ich eben aus diesem dritten Satz die Hauptthemen genommen und habe sie in einem eigenen Stück nochmal neu gedeutet. Das heißt dann Dvorak Reloaded. Da habe ich einfach versucht, nochmal ein bisschen eine andere Perspektive auf das melodische und rhythmische Material von Dvorak zu geben.

0: Das Vision String Quartet mit dem schwedischen Pianisten Joel Lissarides. Dvorak Reloaded nannte Florian Willeitner dieses Stück. Mit ihm, einem Bart- und Rucksackträger, der hervorragend Geige spielt, habe ich mich unterhalten für die heutige Ausgabe des ARD Radio Festivals Jazz. Sollten Sie erst später eingeschaltet haben, die Sendung finden Sie in ARD Sounds und auf ardjazz.de sowie alle Informationen hierzu. Ich bin Beatrix Gilmann und sage danke fürs Zuhören. Eine gute Nacht wünsche ich zu den Klängen von The Parting Glass. Das ist ein Traditional aus Schottland. Dort wird es am Ende eines Treffens gesungen. Und wir heben unser Glas, symbolisch oder auch gerne in echt, auf den Geiger Florian Willeitner. Der spielt, komponiert und arrangiert mit großem Klangsinn. Maximale Freiheit und Lebendigkeit hieß deshalb auch das Motto dieser Stunde. Musik bedeutet für Florian Willeitner
1: alles.
0: Und Familie?
1: Auch alles. Aber auch vor allem einfach Heimat und das Gefühl, am Boden zu bleiben und gesettelt zu bleiben. Und das Leben, also auch vieles vielleicht nicht zu ernst zu nehmen, in dem Wissen, dass man zu Hause doch einfach einen Hafen hat, wo es einem immer gut geht.

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1: Um 24 Uhr mit Andreas Derschall. Die Pflegebevollmächtigte der Bundesregierung Staffler sieht keine Anhaltspunkte für einen Zusammenbruch der Pflegeversicherung in Deutschland. Im BR sagte sie, das fehlende Geld werde mit Darlehen überbrückt werden. Im Januar dann trete die Pflegereform in Kraft. Mit ihr könnten die Kassen sich strukturell so ausrichten, dass sie sich wieder selbst tragen. Der zuständige Spitzenverband hatte am Vormittag gemeldet, dass der Pflegeversicherung wohl im Oktober das Geld ausgeht. Um Cybersicherheit, aber auch um andere Bedrohungen geht es seit dem Abend im irischen Wicklow. Minister und Staatssekretäre der EU-Staaten beraten unter anderem über das Thema Drohnenabwehr. Zunächst aber geht es um ihre eigene Sicherheit, wie Sabrina Fritz berichtet.
2: Die Verteidigungsministerinnen und Minister müssen sich selbst vor möglichen Störungen schützen. Dafür musste die irische Regierung ein Schiff der britischen Marine anheuern. Eigene Kapazitäten, den Luftraum umfassend zu beobachten, habe das kleine Land nicht, berichten irische Medien. Das zeigt schon ein Problem, mit dem sich die Verteidigungsminister bei ihrem Treffen befassen müssen. Nicht alle Länder sind ausreichend auf Drohnenangriffe oder die Zerstörung von Infrastruktur vorbereitet.
1: Die Inflationsrate hat im August leicht angezogen. Wie das Statistische Bundesamt mitgeteilt hat, stiegen die Verbraucherpreise laut vorläufigen Zahlen um 2,9% im Vergleich zu vor einem Jahr. Das liegt vor allem an den stärker gestiegenen Preisen für Kraftstoffe und Heizöl. Im Juli lag die Teuerungsrate schon bei 2,8%. Nach den Schüssen bei einem Schweizer Techno-Festival hat die Polizei einen Verdächtigen festgenommen. Eine 22-jährige Italienerin war bei dem Rave in Aarau in der Nacht zu Sonntag getötet worden. 5 Menschen wurden verletzt. Mehr von Patricia Wern.
3: Bei dem Verdächtigen handle es sich um einen 43-jährigen Schweizer, der in der vergangenen Nacht festgenommen worden sei, teilte die Kantonspolizei auf X mit. Wo der Mann festgenommen wurde, schreibt die Polizei nicht. Mittlerweile sind 2 der 5 Verletzten aus dem Krankenhaus entlassen worden. 2 italienisch-schweizerische Doppelbürger, die bei den Schüssen in der Nacht zum Sonntag leicht verletzt worden waren. Über den Gesundheitszustand der Frau aus Deutschland, die zu den 3 weiteren Verletzten gehört, ist derzeit nichts bekannt.
1: Das Wetter in Deutschland. Im Lauf der Nacht wird es immer trockener. Die Temperaturen 16 bis 9 Grad. Tagsüber dann im Süden freundlich. Im Norden gibt es Sonne, Wolken, Schauer und an der Küste auch Gewitter. Die Höchsttemperaturen 19 bis 27 Grad. Am Mittwoch bundesweit Sonne und Wolken. In Küstennähe sowie an den Alpen mit einzelnen Schauern und Gewittern. Soweit die Nachrichten. Abschließend die Zeit. Es ist jetzt genau 0:03 Uhr.
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5: Heute Nacht mit Tobias Hürenbach. Ganz herzlich willkommen hier zum ARD-Nachtkonzert. Ganz herzlich willkommen im September. Und dieser beginnt mit einem Auszug aus Paulus, dem Oratorium von Felix Mendelssohn Bartholdy. So geht's los.

So geht's los, das Oratorium Paulus von Felix Mendelssohn Bartholdy. Das war die Ouvertüre mit dem Rundfunksinfonieorchester Berlin unter der Leitung von Marek Janowski. Mit einem Auszug aus dem großen Melodram Norma von Vincenzo Bellini geht es jetzt weiter hier im ARD-Nachkonzert. Und zwar hören wir das Duett Norma Adalgisa aus dem zweiten Akt. Norma Hyun-Ju Park und Adalgisa Yiyong Michel mit dem Brandenburgischen Staatsorchester Frankfurt, das Ganze zu erleben unter der Leitung von Heribert Beißel.

Ein Auszug aus Norma von Vincenzo Bellini mit Yun-Chu Park und Yi-Yong Michel sowie dem Brandenburgischen Staatsorchester Frankfurt unter der Leitung von Heribert Beißel. Sie hören das ARD-Nachkonzert, präsentiert von BR Klassik. Wir sind bis kurz vor 2 Uhr im Sendegebiet des Rundfunks Berlin-Brandenburg unterwegs. Iveta Abkalna nimmt jetzt an der Orgel Platz. Das Rundfunk-Sinfonieorchester Berlin, Aufstellung in der Philharmonie. Marek Janowski tritt ans Dirigentenpult, Noten aufgeschlagen. Orgelkonzert G-Moll von Francis Poulenc.

Großes Orgelkonzert von Francis Poulenc, das Konzert für Orgelstreicher und Pauken, G-Moll mit Evita Abkalner und dem Rundfunk-Sinfonieorchester Berlin unter dem Dirigat von Marek Janowski. Bevor es gleich symphonisch weitergeht mit Anton Bruckner, können wir jetzt kurz durchatmen mit Simone Dinnerstein und Musik von Johann Sebastian Bach.

Nun freut euch, lieben Christen, mein die Choralbearbeitung eigentlich für Orgel, Bach-Werkeverzeichnis 734 von Johann Sebastian Bach. Wir hörten hier die Klavierfassung mit Simone Dinnerstein hier im heutigen ARD-Nachkonzert. Und da erwartet uns jetzt Wagner-Fan Anton Bruckner. Er war ein großer Fan von Wagner, hat ihn tief verehrt und traf ihn im Jahr 1873, um ihm verschiedene Partituren vorzulegen. Und Wagner sollte eines davon auswählen, das Anton Bruckner ihm dann widmen sollte. Ja, und Wagner wählte die dritte Sinfonie aus. Deswegen heißt die dritte Sinfonie auch Wagner-Symphonie. Wir hören das Deutsche Symphonieorchester Berlin unter der Leitung von Kent Nagano, die Wagner-Symphonie D-Moll von Anton Bruckner.

Einmal durchatmen. Das Deutsche Symphonieorchester Berlin unter der Leitung von Kent Nagano mit der dritten Sinfonie D-Moll von Anton Bruckner, der sogenannten Wagner-Symphonie. Soweit diese Stunde hier im ARD-Nachkonzert. Bis zu den Nachrichten nun noch ein paar Takte von Edward Elgar.

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1: Um 2 Uhr mit Milat Kupay. Die massive Finanzlücke in der Pflegeversicherung sorgt für Diskussionen. Der zuständige Spitzenverband hatte davor gewarnt, dass schon im Oktober nicht mehr alle Leistungen bezahlt werden könnten. Die Pflegebevollmächtigte der Bundesregierung Staffler sieht die Gefahr nicht. Aus der Nachrichtenredaktion Jonas Valentin Weber.
2: Staffler verwies im Gespräch mit dem Bayerischen Rundfunk auf die Pflegereform, die die Regierung im Herbst vorlegen will und die dann Anfang des kommenden Jahres in Kraft treten soll. Da gehe es genau darum, die Pflegereform langfristig tragfähig zu machen. Sollte das Geld bis dahin ausgehen, werde der Bund mit Darlehen einspringen. Pleite gehen lassen werde man die Pflegekassen nicht, so die CSU-Politikerin.
1: Immer mehr Eltern in Deutschland haben finanzielle Sorgen. Zu diesem Ergebnis kommt eine Umfrage des Hilfswerks Save the Children. Mehr als ein Viertel der Familien sorgt sich demnach, Heizkosten, Kleidung oder Nahrung nicht mehr zahlen zu können. Das sind 2% mehr als noch im Vorjahr. Betroffen sind laut Umfrage insbesondere Eltern mit geringem Einkommen und Alleinerziehende. Mehr als 80% sind der Meinung, dass die Bundesregierung nicht genug gegen Kinderarmut tue. Die Finanzminister der größten Industrie- und Schwellenländer beraten in den USA über die Weltwirtschaft. An dem Treffen nimmt überraschend auch Russlands Finanzminister Siluanow teil. Das sorgt für Unstimmigkeiten. Auch Bundesfinanzminister Klingbeil äußerte sich. Aus Asheville, Philipp Eckstein.
3: Die USA haben aktuell den Vorsitz der G20 und sie haben Anton Siluanow zu dem Treffen eingeladen. Die europäischen G20-Staaten reagierten darauf verärgert und verweigerten ein gemeinsames Gruppenfoto. Das sogenannte Familienfoto wurde dann ohne Russlands Finanzminister aufgenommen. Dass die US-Seite Russlands Finanzminister eingeladen hat, bezeichnete Klingbeil als irritierend. Er hätte sich mehr Klarheit gewünscht, dass man ihn nicht wie einen normalen Gast empfange.
1: Der argentinische Fußball-Superstar Lionel Messi tritt aus der Nationalmannschaft zurück. Das hat der 39-Jährige auf seinen Social-Media-Kanälen mitgeteilt. Die Entscheidung sei ihm nicht leicht gefallen, doch es sei der richtige Zeitpunkt, so Messi. Er war für Argentinien in insgesamt 207 Länderspielen aufgelaufen und erzielte dabei 125 Tore. Den größten Erfolg in der Nationalmannschaft feierte Messi vor 4 Jahren in Katar, als er als Kapitän der Argentinier den WM-Titel feierte. Das waren die Nachrichten. Das Wetter in Deutschland, oft trocken, an den Küsten und im Osten noch Schauer, Tiefstwerte 17 bis 8 Grad. Tagsüber im Süden trocken, sonst einige Schauer und vereinzelt Gewitter, Höchstwerte 18 bis 27 Grad. Und am Mittwoch meist trocken, sonst einige Schauer, ebenfalls 18 bis 27 Grad. Und die Zeit, es ist 2:03 Uhr.